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1: Im Studio Mary Milanovic. Der Ölpreis ist nach Drohnenangriffen in Saudi-Arabien und im Persischen Golf um mehr als 3 Dollar gestiegen. Der Betrieb einer bedeutenden saudischen Ost-West-Ölpipeline sei vorsichtshalber vorübergehend eingestellt worden, teilt das saudische Energieministerium mit. Die 1200 Kilometer lange Leitung hatte zuletzt täglich etwa 4-5% des weltweiten Ölangebots transportiert. Die Pipeline ermöglicht es Saudi-Arabien, den Seeweg durch die Straße von Hormuz zu umgehen. Russland hat in der Westukraine nahe der polnischen Grenze einen Personenzug mit einer Kampfdrohne angegriffen. Polen wirft Moskau deshalb eine weitere Eskalation vor. Für zusätzliche Aufregung sorgt die Vermutung der ukrainischen Bahn, dass möglicherweise ein anderer Zug mit westlichen Diplomaten das eigentliche Ziel gewesen sein könnte. Darin saß unter anderem der frühere britische Premierminister Boris Johnson. Heute beginnt im Bundeshaus in Bern die dreiwöchige Herbstsession von National- und Ständerat. Die neuen EU-Verträge wird der Ständerat erst in der dritten Sessionswoche Ende September beraten. Zudem entscheidet der Ständerat über eine Mehrwertsteuererhöhung für Rüstungsausgaben. Im Nationalrat sind Verfassungsänderungen ein Thema, die zu sichereren Versorgung mit Arzneimitteln beitragen sollen, sowie Lohndeckel für oberste Kader der Krankenversicherungen. In der Schweizer Fußballmeisterschaft gewinnt der FC Zürich gegen Vaduz 2-1. Lausanne Sport verliert gegen Genf 0-1 und der FC Luzern verliert gegen den FC Basel 2-4. Tabellenerster ist aktuell Lugano. Der deutsche Tennisspieler Alexander Zverev hat erstmals das US Open gewonnen. Er setzte sich im Finale in 4 Sätzen gegen den Amerikaner Ben Shelton durch. Für Zverev ist es nach seinem Triumph in Paris der 2. Grand Slam-Titel. Er ist erst der 2. Deutsche nach Boris Becker 1989, der in New York gewinnen konnte.
2: Das Wetter. Morgen oder Abendduscher? Der Montag ist zumindest heute ein Morgenduscher. Es ist nämlich heute Montag noch teilweise nass heute Morgen. Bei 12 Grad zum Laders und zum Grüsch. Ein Grad mehr hat es in Tomils mit 13 Grad zum Ausstehen. Der Montag, der wird dann aber noch recht sonnig und warm mit bis zu 24 Grad.
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2: 3 Minuten ab der 6 haben wir es und Strassenzustand teilweise nass, aber staufrei. Uns liegen zur Stunde nämlich keine Meldungen über grössere Staus oder Störungen vor. Kommen gut in Montag.
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2: Eine Kaffeetasse ist nicht einfach eine Kaffeetasse. Vielfach hat man so eine Lieblingstasse, vielleicht einen dummen Spruch drauf, der einem zum Lächeln bringt. Vielleicht sogar ein Foto von seinem Liebsten, von seiner Liebsten, Gottemeindli Gottibub. Wenn euch noch so eine Lieblingstasse fehlt, wir haben für euch noch in dieser halben Stunde «Ich han Bock» Radio Grischentasse, bestens geeignet für den Montag mit vielfach Null-Bock-Stimmung. Wenn ihr zu dieser Tasse kommen, in gut 5 Minuten hier bei uns. Guten Morgen, stimmt gut auf.
0: Guten Montagmorgen.

0: am 10 auf 6 sind hier bei Radio Grieche. Ja, nach begegnen wir noch nicht so viele Leute. Ihr habt das Büro vielleicht noch für euch allein. Dann aber, wenn alle nach und nach eintrudeln, wenn ihr heute mal mitzählen, sagt man etwa gefühlt 100 Mal Guten Morgen, Guten Morgen, Morgen. Wir haben für euch das Guten Morgen ABC, um mal so ein bisschen Abwechslung in die Sache zu bringen.
1: Kleines Beispiel mit meiner Morgen-Moderationskollegin Sarah Marti. Wir fangen an mit A. Guten Morgen.
2: Bonjour.
1: C wie Ciao.
2: Doof, dass es schon wieder Montag ist.
1: Ehrlich gesagt habe ich heute keine Lust.
2: Freundlich, fröhlicher Guten Morgen.
1: Grüezi miteinander.
2: Hoi.
1: Ich könnte ja schon, aber ich mag einfach nicht. Das Morgen ABC für mich, Begrüßungsabwechslung am Morgen. Und apropos, ich mag einfach nicht.
3: Schon wieder Montag.
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1: Warum habt ihr heute speziell keine Lust? Kein Bock auf den Montag? Dürfen ihr mir gerne erzählen. Jetzt auf 081 255 55 55. Und wir machen euch Bock. Wir haben nämlich für euch gerüstet. Ich habe Bock, Radio Grieche Tasse. Der Bock Rocco ist natürlich auch dort drauf. Für ein bisschen Gejammer jetzt auf 081 255 55 55 gibt es für euch Radio Grieche. Ich habe Bock, Tasse.
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0: Guten Montagmorgen mit dem Radio von da, wo ihr am Wochenende vielleicht auch in einer Halle gestanden sind mit eurem sportlichen Nachwuchs. Auch die Profis im Unihockey sind in der Halle am Wochenende.
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0: Im Unihockey sind 16. Finals vom Göpp gespielt worden mit einer Haufen Beteiligung aus dem Sendegebiet. Livio Biondini.
2: Der UAC Caesar Ganserland gewinnt nach Penaltis mit 5-4 ganz knapp bei Ad Astra Obwalden und zieht in die nächste Runde ein. Die Iron Mammoths Davos Klosters zieht gegen Unihockey Basel Regio der Kürzer. Das Bündner Team aus der ersten Liga verliert gegen den höherklassigen Gegner klar mit 3-8. Besser gelaufen ist dabei der höchste Bündner Unihockey Teams. Cool United gewinnt auswärts mit 7-3 beim NLB-Club UHC Grönamatt. Und Alligator Malanz hat auch auswärts dran müssen und besteht den Test mit 4-2 bei den Glattal Falcons. Als Schützenfest haben die Frauen von Floorball Cool United gefeiert. Beim unterklassigen Regio Entlebach gewinnen sie gerade mit 19-1. Die HCD Ladies haben gestern ihr zweites Meisterschaftsspiel gegen den amtierenden Champion der EV Zug. Und die Bündnerinnen setzen das Ausrufezeichen. Zuerst sind es 0-1 hin, am Schluss gewinnen sie die Partie aber klar mit 4-1. In der Tabelle sind die Woserinnen jetzt auf Platz 1, punktgleich mit Fribourg. Am Samstag geht es weiter, daheim gegen Lausanne. Der EAC Arosa hat noch das letzte Testspiel gehabt, bevor diese Woche die Swiss League-Saison wieder anfängt. In Lindau gewinnen Bündner mit 5-4 gegen die EV Lindau Islanders. Die Saison fährt für Arosa am Samstag an mit einem Auswärtsspiel bei den Bellinzona Snakes. Für den EAC Chur, der in der gleichen Liga spielt, geht schon am Freitag los, auch auswärts bei der GCK Lions.
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0: Guten Montagmorgen, gut 4 Minuten vor der halben 7. Und ja, so ein Kaffee am Morgen wirkt Wunder. Der Loco Escrito, er hat so seinen eigenen Zaubertrank am Morgen.
1: Aber ich mache am Morgen immer einen Randensaft, einen frischen. Das ist mega gesund im Fall. Das ist das Beste, was ihr könnt machen für eure Verdauung, für euren Blutdruck. Ja, mit Zitrone, mit Ingwer, mit Kurkuma.
0: Dr. Loco Escrito, ich höre mir... Gerne vor den Newsmeldungen aus der Region am halbi. Punto, gerne als nächstes.
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0: Wir haben Punkt 6:30. Ich wünsche guten Morgen beim Radio von hier.
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0: Mit dem Livio Biondini.
2: Die 5 Todesopfer vom Car-Unglück im Unterringadin sind noch nicht formell identifiziert. Laut der Kantonspolizei Graubünden könnte das noch ein paar Tage gehen. Angaben zu Alter und Geschlecht könne die Polizei bisher nicht bestätigen. Der Reisekar mit 45 niederländischen Staatsangehörigen ist am Donnerstagabend zwischen Zernetz und Susch von Strasse abgehauen umgekippt. 5 Menschen sind verstorben, alle anderen haben sich verletzt. Die Unfallursache wird weiterhin untersucht. Der Kanton Graubünden hat für sein Olympia-Verkehrskonzept 3,5 Millionen Franken ausgegeben. Der grösste Teil dieser Kosten soll Italien übernehmen, was die Region Lombardei Anfang Juli schriftlich so zugesichert hat. Bis heute ist aber noch kein Geld geflossen. Das ist jetzt aus einem Treffen der Bündner Regierung mit dem Bundesrat Ignazio Cassis rausgekommen. Falls die Lombardei sich weiter weigert zum Zahlen, werde die gegenverrechnet, so die Regierung. Das Glarnerland hat eine besonders gute Freibad-Saison hinter sich. Die Gemeinde Glarus rechnet in den Freibädern Eingruba und Goldiga mit mehr Gästen als in einem durchschnittlichen Sommer, wie der Roman Käslin vor der Gemeinde sagt. Er ist Departementsleiter Liegenschaften und Sicherheit.
3: Zahlen in dem Sinn haben wir noch nicht ausgewertet. Was dann effektiv an Umsatz eingegangen ist, müssen wir noch auswerten. Aber ich würde jetzt mal sagen, etwa 20% mehr als in einem normalen Sommer, ja.
2: Ähnlich sieht es in den Freibädern Obriau und Sands Chur aus. Auch dort reden die Verantwortlichen von einer besonders guten Saison. Und dann haben wir noch Good News am Montagmorgen. Die Feuerwehr hat gestern Nachmittag in Chur eine geschwächte Katze vom Ufer vor Blessur gerettet. Wegen der hohen Flussmauern hat sich das Tier nicht selber befreien. Die Feuerwehr hat die Katze mit einem Hubretter rausgeholt. Wie die Stadtpolizei Chur mitteilt, hat sie die Katze anschliessend zur medizinischen Versorgung in die Tierklinik Masans gebracht. Wem sie gehören, sei noch unklar, die Katze sei nicht gechippt gewesen.
0: Wir haben auch Good News in Sachen Wetter von den Nachrichten aus der Region zum Wetter für die Südostschweiz von unserem Wetterexpert Quirin Beck. Wir dürfen den Montag nämlich noch nicht abschreiben.
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4: Wir starten am Montag doch noch mit Restwolken und ganz lokal vielleicht mal noch einen Regensprutz, sonst aber tagsüber wirklich optimales Wanderwetter, denn es wird zunehmend sonnig werden. Auch die Temperaturen sind sehr angenehm, im Churer Rheintal so um die 24 Grad. Auf den Bergen haben wir eine 0 Grad Grenze auf über 4000 Meter, auf 2000 Meter etwa 13 Grad, auf 3000 Meter etwa 7 Grad und auch die Winde sind noch schwach auf den Bergen. Hier haben wir einen schwachen bis mäßigen Nordwestwind. Und die, die eine mehrtägige Wanderung planen, da lohnt sich auch der Dienstag noch. Denn auch dann ist es recht sonnig mit Temperaturen um die 24 bis 25 Grad im Tal. Auf den Bergen haben wir weiterhin eine 0 Grad Grenze auf über 4000 Meter.
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0: 4 Minuten ab der halben 7 und es sieht gut aus. Kein Stau in Sicht auf der Strasse im Sendegebiet. Auch noch unterwegs eine gute und sichere Fahrt in die neue Woche.
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0: Was war euer allererster Konzert gewesen? Die Radio Grischa-Hörerin Chiara ist 39 und noch nie am Konzert gewesen, bis auf letztes Wochenende. Wir haben sie nämlich ans Gotthard-Konzert geschickt, Chur bei der Eröffnung der neuen Eventhalle Areon. Wie ihr allererster Konzert war, das hören wir von ihr in gut 7 Minuten. Und jetzt starten wir mit einer Band in die halbe Stunde, die eines meiner ersten Konzerte war.

Nach dem Wochenende, der Montagmorgen, hier bei Radio Grischa, am 17 Minuten vor der 7. Und am Wochenende ist die neue Eventhalle Areon zu Chur eröffnet worden mit der Designer-Band Gotthard.

0: Hühnerband Gotthard hat in eure Halle eingeweiht. Für die Radio Grischen-Hörerin Chiara aus der Witte, Kanton St. Gallen, ist es mit 39 das allererste Konzert gewesen. Jetzt bin ich gespannt. Wie war das Konzert gewesen, Chiara?
1: Also es war lässig gewesen. Es war wirklich cool gewesen, das mal so zu erleben.
0: Ja, das freut uns natürlich zu hören. Kannst also abhökeln.
1: Check. Genau, To-Do-Liste. Wie sagt man, Bucketlist, Konzert, einmal gewesen, einmal abhökeln.
0: Gotthard, allererste Konzert für die Radio Grischen-Hörerin Chiara. Und Gotthard hören wir jetzt für schöne Erinnerungen ans Wochenende. Gotthard hat es übrigens auch gefreut, die neue Stadthalle zu eröffnen, wie das Gotthard-Mitglied Freddy Scherer uns im Interview erzählt hat.
2: Du, man fühlt sich geehrt. Ganz schön. Also, wir haben in der alten Stadthalle haben wir schon ein paar Mal gespielt. Seit Jahren eigentlich. Und schön. Ich denke, es war Zeit, dass etwas gegangen ist, weil die anderen wirklich auseinandergehen. Also, wenn du Slow gespielt hast, ist da ein bisschen Stau oben runtergekommen. Also, von dem her kommt, das ist, glaube ich, Zeit gewesen, dass eine neue kommt. Da, ja.
0: Zum Laut auftrüllen, jetzt am Montagmorgen. Ohne den Staub, das runtergeht. Anytime. Anywhere.
2: Hallo zusammen, das ist der Freddy Scherer von der Band Gotthard, hier auf Radio Grisha. Yes!

Etwa so tönt's vielleicht, wenn die Dusche vom Vorgänger zu heiß eingestellt worden ist oder man sich die Zunge am heißen Kaffee verbrennt. Die hohe Stimme ist zum Markenzeichen von den Bee Gees geworden, obwohl eigentlich nicht so gewollt. Bei ihrem Disco-Song Night Fever hat Barry Gibb die Hochstimme eingesetzt und plötzlich ist eben die zum Markenzeichen von diesen drei geworden. Unser Morgenklassiker von heute. Bee Gees und Night Fever aus dem 77 hier auf Radio Grieche. Am 8 Minuten vor der 7 könnt ihr den Discofinger vom Wochenende wieder auspacken. Bee Gees, Night Fever.

0: unser Morgenklassiker von heute. Bee Gees, Night Fever aus dem 77. Gehört hier bei Radio Grieche am 5 vor 7 und genau vor dem Punkt. Nach vorne Nachrichten aus der Region. Unter anderem hören wir Ava Max. Million Dollar Baby. Geht als nächstes.
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1: Im Studio Mary Milanovic. Der Ölpreis ist nach Drohnenangriffen in Saudi-Arabien und im Persischen Golf um mehr als 3 Dollar gestiegen. Der Betrieb einer bedeutenden saudischen Ost-West-Ölpipeline sei vorsichtshalber vorübergehend eingestellt worden, teilt das saudische Energieministerium mit. Die 1200 Kilometer lange Leitung hatte zuletzt täglich etwa 4-5% des weltweiten Ölangebots transportiert. Die Pipeline ermöglicht es Saudi-Arabien, den Seeweg durch die Straße von Hormuz zu umgehen. Die SBB will ihre Solarstromproduktion bis 2030 fast versiebenfachen. Laut der NZZ kommt sie aber beim Ausbau auf Perrondächern bislang aber nur langsam voran. Obwohl bis 2029 rund 200 Dächer saniert werden, sind dort kaum Solaranlagen vorgesehen. Die SBB begründet dies mit langen Planungs- und Bewilligungsverfahren und will den Ausbau ab 2028 beschleunigen. Konkret will die SBB bis 2030 die jährliche Solarstromproduktion auf 100 Gigawattstunden steigern. Kinder sollen besser vor sexuellen Übergriffen im Internet geschützt werden. Kinderschutz Schweiz startet heute dazu den letzten Teil einer landesweiten Kampagne. Sie ruft Erwachsene dazu auf, mit den Jugendlichen zu sprechen und klare Regeln zu vereinbaren. Mehr als jeder vierte Jugendliche wurde schon aufgefordert, intime Bilder zu verschicken. In der Schweizer Fußballmeisterschaft gewinnt der FC Zürich gegen Vaduz 2-1. Lausanne Sport verliert gegen Genf 0-1 und der FC Luzern verliert gegen den FC Basel 2-4. Tabellenerster ist aktuell Lugano. Der deutsche Tennisspieler Alexander Zverev hat erstmals das US Open gewonnen. Er setzte sich im Finale in 4 Sätzen gegen den Amerikaner Ben Shelton durch. Für Zverev ist es nach seinem Triumph in Paris der 2. Grand Slam-Titel. Er ist erster 2. Deutsche nach Boris Becker 1989, der in New York gewinnen konnte.
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2: Mit dem Livio Biondini, guten Morgen miteinander. Die 5 Todesopfer vom Car-Unglück letzten Donnerstag im Unterringendienst sind noch nicht formell identifiziert. Es könnte noch ein paar Tage gehen, wie die Kantonspolizei Graubünden gegenüber der Nachrichtenagentur Kisten SDA mitteilt hat. Zuletzt sind Informationen zum Alter und Geschlecht der Verstorbenen in den Medien gewesen. Die Polizei könne die Infos aber nach momentanem Wissensstand nicht bestätigen. Der Reisekar ist am Donnerstagabend von Zernetz in Richtung Susch unterwegs gewesen, wo über Örtlichkeit Less vor Strasse ab und auf die Seite gekippt ist. Von den 45 niederländischen Staatsangehörigen im Bus sind 5 getötet und die restlichen leicht bis schwer verletzt worden. Laut bisherigen Informationen von der Polizei sind die Verletzten auf Spitäler in mehreren Kantonen sowie in Österreich verteilt und behandelt worden. Weitere Angaben haben Behörden aus Datenschutzgründen nicht gemacht. Der Grund für den Unfall wird untersucht. Der Fall Bondo ist juristisch abgeschlossen. Weder Bündner Staatsanwaltschaft noch die Angehörigen der 8 Toten wollen den Fall weiterziehen. Florian Mani.
3: Damit geht das lange Kapitel rund um den Bergsturz am Piz Cengalo vor 9 Jahren zu Ende. Wie die Engadiner Post meldet, verzichtet die Bündner Staatsanwaltschaft auf einen Weiterzug ans Bündner Obergericht. Für sie sind die mündlichen Urteilsbegründungen nachvollziehbar. Der Anwalt der Angehörigen fordert die schriftliche Urteilsbegründung für die Freisprüche der 2 Anklagten vom Amt für Wald und Natur gefahren. Beim Bergsturz am Piz Cengalo im August 2017 sind 8 Wanderer gestorben. Angeklagt worden sind ein externer Geolog, 2 Mitarbeitende vom Bündneramt für Wald und Natur gefahren und 2 Mitarbeitende von Gemeinde Pregalia, darunter die ehemalige Gemeindepräsidentin Anna Giacometti. Ihnen ist fahrlässige Tötung vorgeworfen worden.
2: Weil niemand das Urteil ans Bündner Obergericht weiterzieht, sind die 5 Freisprüche von Anfang an rechtskräftig. Die Freibad-Saison geht zu Ende, auch in den Badis Oberiau und Sand in Chur. In der Oberenau gehen die Verantwortlichen davon aus, dass rund 30-40% mehr Gäste den Weg im Badi gefunden haben als sonst. Das heisse und durchgehend schöne Wetter habe aber auch das Personal gefordert, sagt der Fabio Wellensohn. Er ist der Dienststellenleiter der Sport- und Eventanlage.
4: Im Gegensatz zu anderen Sommern war der Unterschied, dass wir viel mehr Hitzetage, also über 30 Grad. Und wir hatten nie irgendwie mal eine Schlechtwetterperiode, wo vielleicht die Frequenzen ein bisschen gesunken sind, weil wir halt schlecht Wetter hatten. Das ist wie ausgeblieben. Also es ist eigentlich ohne Pause durchgegangen. Und das war schon recht anspruchsvoll gewesen.
2: In der Oberen Au laufen schon Vorbereitungen für den Winterbetrieb. Das 40-Meter-Becken wird wie immer mit einer Tranklufthalle überspannt. Der Badisand mit dem unbeheizten Becken ist ebenfalls geschlossen. Und auch im Glarnerland ist der Freibadbetrieb gestern zu Ende gegangen.
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5: Wenn ihr euch gerade zurecht gemacht habt, gerade Frisur gerichtet habt, dann vergessen heute Morgen keine Kopfbedeckung, weil sonst hat man die Locken wieder, die man gerade mit dem Glätteisen weggemacht hat. Es ist nämlich zeitweise nass im Morgen. Bis Pani 11 Grad, damit sind es 14 und Zedrun 10 Grad. Aber der Montag, der wird noch recht sonnig, mit angenehmen bis 24 Grad.
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5: 6 Minuten ab der 7, wo es auf der Strasse von Südostschweiz gut aussieht. Kein grösserer Stau in Sicht. Ihr müsst also nie gross anstehen. Gute Fahrt allerseits.
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5: Ja, beim sogenannten Smalltalk ist das Wetter Thema Nummer 1. Behalte jetzt einfach, sei es an der Tankstelle beim Nachbar, es wird über das Wetter geredet. Und wir haben es auch gerade in den News gehört. Die Badis in Kur und Umgebung verzeichnen 30-40% mehr Eintritt nach dem heissen Sommer. Und wenn man so rumhört, ja, jetzt ist denn genug heiss, heisst, man will Regen und dann haben wir jetzt die Wetterdetails von dieser Woche. Hören wir in gut 7 Minuten hier bei uns. Guten Morgen.
0: Guten Montagmorgen.

0: Wo Soul draufsteht, ist auch Soul drinnen. Bruno Mars, In My Soul. Hören wir gleich hier bei Radio Grischen. Wir haben 12 Minuten auf der 7.
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0: Ja, Queer im Beck, was ist so deine Lieblingsmusik? Stilrichtig?
2: Ja, ich habe gar nicht wirklich Stilrichtig. Ich höre eigentlich alles ein bisschen. Es darf einfach nicht zu wild sein, es darf aber auch nicht zu ruhig sein. Also, ich habe hier schon ein bisschen, vor allem ein bisschen, habe ich etwas gern bei der Musik.
0: Ich würde meinen, das passt gerade zu dieser Woche, zum Wetter von dieser Woche. Haufen Abwechslung, Regenwolken, Sonne, das ganze Paket mit dabei.
2: Ja, kunterbunte Woche steht uns da wirklich heute bevor. Jetzt am Morgen noch viele Restwolken, doch recht bewölkt und auch hier und dort mal noch lokal eine Regenspritze mit dabei. Aber dann tagsüber zunehmend sonniges Wetter mit Quellwolken über den Bergen. So am Nachmittag sollte es dann auch grundsätzlich trocken bleiben. Temperaturen zum Start den Tag so um die 14 Grad in Chur. Am Nachmittag gibt es etwa 24 Grad. In Davos oder St. Moritz 16 bis 18 Grad. Und 0 Grad Grenzen auf über 4000 Meter. Und morgen am Dienstag dann eigentlich ein strahlend schöner Tag. Vielleicht am Morgen ein bisschen so Hangnebel, wo wir das ein bisschen haben. Aber auch dann tagsüber ein strahlend sonniger Tag, Temperaturen noch ein bisschen höher, 25, 26 Grad im Churer Rheintal. Und dann Abwechslung am Mittwoch mit einer Kaltfront ist es dann bewölkt, zeitweise auch nass mit gewitterig durchsetzten Regengüssen und die Temperaturen machen dann einen kleinen Rücksetzer, liegen dann gerade mal noch bei um die 20 Grad.
0: Wirklich ein kunterbunter Mix. Wie geht es denn weiter nach dieser Kaltfront?
2: Donnerstag sieht dann wieder trocken aus, so ein Mix aus Sonne und Wolken mit Quellwolken über den Bergen. Temperaturen bleiben aber auf dem eher tiefen Niveau, der Jahreszeit entsprechend bis um die 20 Grad. Am Freitag können es dann mal über den Bergen wieder einen Regensputz mit dabei haben, viel ist es dann aber auch nicht, sonst doch ein Mix aus Sonne und Wolken. Und am Wochenende stellt sich dann doch wieder recht bis meist sonniges Wetter ein, mit Schleier und Quellwolken bleibt dann trocken. Da haben wir dann wieder mehr Sonne zum Genießen. Temperaturen gehen dann auch wieder ein bisschen drauf, liegen dann bei um die 22 bis 24 Grad.

0: Guten Morgen am 20 ab 7.
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0: Livio Biondini, die Fußballsaison läuft wieder. Eishockey geht die Woche los und es wird dann schon wieder Unihockey gespielt.
2: Ja, das Wochenende sind 16. Final zum Schweizer Cup über die Bühne respektive das Parkett gegangen. Der UAC Sarganserland gewinnt nach Penaltis mit 5-4 ganz knapp bei Ad Astra Obwalden und zieht in die nächste Runde ein. Die Iron Mammoths Davos Klosters zeichnen gegen Unihockey Basel Regio der Kürzer. Das Bündner Team aus der ersten Liga verliert gegen den höherklassigen Gegner klar mit 3-8. Besser gelaufen ist dabei der höchste Bündner Unihockey-Teams. Chur United gewinnt auswärts mit 7-3 beim NLB-Club UAC Grünematt und Alligator Malan hat auch auswärts dran müssen und besteht der Test mit 4-2 bei den Glattal Falcons. Als Schützenfest haben die Frauen von Floorball Chur United gefeiert. Beim unterklassigen Regio Entlebuch gewinnen sie gerade mit 19-1. Die HCD Ladies haben gestern ihr zweites Meisterschaftsspiel gegen den amtierenden Champion, der EV Zug. Und die Bündnerinnen setzen hier ein Ausrufezeichen. Zuerst sind es 0-1 hinein, am Schluss gewinnen sie die Partie aber klar mit 4-1. In der Tabelle sind die Woserinnen jetzt auf Platz 1, punktgleich mit Freiburg. Am Samstag geht es weiter, daheim gegen Lausanne. Der EAC Rose hat noch ein letztes Testspiel gehabt, bevor die Woche die Swiss League-Saison anfängt. In Lindau gewinnen Bündner mit 5-4 gegen die EV Lindau Islanders. Die Saison fährt für den Rosen am Samstag an mit einem Auswärtsspiel bei den Bellinzona Snakes. Für den EAC Chur, der in der gleichen Liga spielt, geht schon am Freitag los, auch auswärts bei der GCK Lions.
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0: Guten Morgen mit Radio Grisham. 7:55 und vielleicht jetzt mal das Knöpfli drücken, um den PC einschalten oder den Knopf für die elektrische Zahnbürste. Sie haben ganze Haufen Knöpfli zum Bedienen. DJs. Und einer legt gerade auf für uns am Montagmorgen. Calvin Harris, My Way. Geht als nächstes da bei uns.
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0: Mit dem Livio Biondini.
2: Die 5 Todesopfer vom Car-Unglück im Unterringadin sind noch nicht formell identifiziert. Laut der Kantonspolizei Graubünden könnte das noch ein paar Tage gehen. Angaben zu Alter und Geschlecht können die Polizei bisher nicht bestätigen. Der Reisecar mit 45 niederländischen Staatsangehörigen ist am Donnerstagabend zwischen Zernetz und Susch vor der Strasse abgehauen und umgekippt. 5 Menschen sind dabei verstorben, alle anderen haben sich verletzt. Die Unfallursache wird weiter untersucht. Der Kanton Graubünden hat für sein Olympia-Verkehrskonzept 3,5 Millionen Franken ausgegeben. Der grösste Teil dieser Kosten soll Italien übernehmen, was die Region Lombardei Anfang Juli schriftlich so zugesichert hat. Bis heute ist aber noch kein Geld geflossen. Das ist jetzt aus einem Treffen der Bündner Regierung mit dem Bundesrat Ignazio Cassis rausgekommen. Falls die Lombardei sich weiter weigere zum Zahlen, werde gegenverrechnet, so die Regierung. Das Glarnerland hat eine besonders gute Freibad-Saison hinter sich. Die Gemeinde Glarus rechnet in den Freibädern Eingruben und Goldigen mit mehr Gästen als in einem durchschnittlichen Sommer, wie der Roman Käslin vor der Gemeinde sagt. Er ist Departementsleiter Liegenschaften und Sicherheit.
3: Die Zahlen in dem Sinn haben wir noch nicht ausgewertet. Was dann effektiv an Umsatz eingegangen ist, müssen wir noch auswerten. Aber ich würde jetzt mal sagen, etwa 20% mehr als in einem normalen Sommer. Ja.
2: Ähnlich sieht es in den Freibädern Obriau und Sandskur aus. Auch dort reden die Verantwortlichen von einer besonders guten Saison. Und dann haben wir noch gute News am Montagmorgen. Die Feuerwehr hat gestern Nachmittag in Chur eine geschwächte Katze vom Ufer von der Blessur gerettet. Wegen der hohen Flussmauern hat sich das Tier nicht selber befreien. Die Feuerwehr hat die Katze mit einem Hubretter rausgeholt. Wie die Stadtpolizei Chur mitteilt, hat sie die Katze anschliessend zur medizinischen Versorgung in die Tierklinik Masanz gebracht. Wem sie gehören, sei noch unklar, die Katze sei nicht gechippt gewesen.
0: Und Good News jetzt auch im Wettbewerb.
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0: Weil der Montag, der wird noch hübsch. An Abwechslung fällt es nicht diese Woche, auf jeden Fall beim Wetter. Ein bunter Strauß sozusagen. Jetzt der Montag, der ist nicht wirklich bunt jetzt zum Start, sondern eher grau. Grau in Grau, je nachdem ist auch mal noch Regen dabei. Aber dann eben, der Tag dauert, tut es immer mehr auf, bei angenehmen 24 Grad.
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0: 7:58 haben wir es und der übliche Berufsverkehr auf der Masanzer Strasse steht einwärts. Die Chur, da haben wir gut 10 Minuten länger. Sonst soll es aber überall gut vorwärts gehen. Auf der Strasse von Südostschweiz wünsche ich gute Fahrt.
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0: Wie sagt man so schön, müssen macht mögen, aber zusammen schaffen wir das. Gehen durch den Montag, stehen gut auf, guten Start in die neue Woche.
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0: Ja, mit einer Rockband ein Eventhalle eröffnen. Da stellt sich die Frage, steht der Backstage-Bereich noch? Das haben wir vom Gotthard-Bandmitglied Freddy Scherer wissen.
1: Ich hoffe, sie sind zufrieden und sie haben es gerne gehabt. Also ich meine, sie fangen natürlich auch mit der Rock'n'Roll-Band an, die wahrscheinlich auch ein bisschen Dezibel wird fahren lassen. Aber es ist okay. Da können wir das ein bisschen testen und von nachher sind sie ein bisschen gut eingeweiht, würde ich sagen, die Event.
0: Die Eventhalle Areon steht also noch. 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Das Nummer hier ins Studio. Wir spielen ganz noch in dieser Stunde für eure nächste 9 auf 081 255 55 55.

0: Need Your Love. Das ist die aktuelle von One Republic. Gehört auf Radio Grischa am 7 Minuten vor der Nacht. 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
1: Im Studio Mary Milanovic. Die Schweizer Bevölkerung verfügt über eine breite Finanzkompetenz und hat ihre Finanzen mehrheitlich im Griff. Schwierig wird es bei der Altersvorsorge. Viele beschränken sich auf ein einfaches Vorsorgesparen und vernachlässigen eine ganzheitliche Betrachtung ihrer Vorsorgesituation. Das zeigt eine Umfrage der Mikrobank und dem Meinungsforschungsinstitut GFS Bern. Trotz finanzieller Stabilität macht sich zudem fast die Hälfte der Befragten häufig Sorgen ums Geld. Die SBB will ihre Solarstromproduktion bis 2030 fast versiebenfachen. Laut der NZZ kommt sie aber beim Ausbau auf Perrondächern bislang aber nur langsam voran. Obwohl bis 2029 rund 200 Dächer saniert werden, sind dort kaum Solaranlagen vorgesehen. Die SBB begründet dies mit langen Planungs- und Bewilligungsverfahren und will den Ausbau ab 2028 beschleunigen. Konkret will die SBB bis 2030 die jährliche Solarstromproduktion auf 100 Gigawattstunden steigern. Russland hat in der Westukraine nahe der polnischen Grenze einen Personenzug mit einer Kampfdrohne angegriffen. Polen wirft Moskau deshalb eine weitere Eskalation vor. Für zusätzliche Aufregung sorgt die Vermutung der ukrainischen Bahn, dass möglicherweise ein anderer Zug mit westlichen Diplomaten das eigentliche Ziel gewesen sein könnte. Darin saß unter anderem der frühere britische Premierminister Boris Johnson. Kinder sollen besser vor sexuellen Übergriffen im Internet geschützt werden. Kinderschutz Schweiz startet heute dazu den letzten Teil einer landesweiten Kampagne. Sie ruft Erwachsene dazu auf, mit den Jugendlichen zu sprechen und klare Regeln zu vereinbaren. Mehr als jeder vierte Jugendliche wurde schon aufgefordert, intime Bilder zu verschicken. Nach der Parlamentswahl in Schweden zeichnet sich eine äußerst knappe Mehrheit für das Mitte-Links-Lager ab. Die Sozialdemokraten von Ex-Regierungschefin Magdalena Andersson werden voraussichtlich stärkste Kraft, wie die Wahlbehörde nach Auszählung von 93% der Stimmen bekannt gab. Das rechte Lager liegt knapp dahinter.
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2: Mit dem Livio Biondini, guten Morgen. Die 5 Todesopfer vom Car-Unglück letzten Donnerstag im Unterringerdienst sind noch nicht formell identifiziert. Es könnte noch ein paar Tage gehen, wie Kantonspolizei Graubünden gegenüber der Nachrichtenagentur Kisten SDA mitteilt hat. Zuletzt sind Informationen zum Alter und Geschlecht der Verstorbenen in den Medien gewesen. Die Polizei könne die Infos aber nach momentanem Wissensstand nicht bestätigen. Der Reisecar ist am Donnerstagabend von Zernitz in Richtung Susch unterwegs gewesen, wo er von Strasse abgehauen auf die Seite gekippt ist. Von den 45 niederländische Staatsangehörigen im Bus sind 5 getötet und die restlichen leicht bis schwer verletzt worden. Laut bisherigen Informationen der Polizei sind die Verletzten auf Spitäler in mehreren Kantonen sowie in Österreich verteilt und behandelt worden. Weitere Angaben haben Behörden aus Datenschutzgründen nicht gemacht. Der Grund für den Unfall wird untersucht. Der Fall Bondo ist juristisch abgeschlossen. Weder Bündner Staatsanwaltschaft noch die Angehörigen der 8 Toten wollen den Fall weiterziehen. Florian Mani.
3: Damit geht das lange Kapitel rund um den Bergsturz am Piz Cengalo vor 9 Jahren zu Ende. Wie die Engadiner Post meldet, verzichtet die Bündner Staatsanwaltschaft auf einen Weiterzug ans Bündner Obergericht. Für sie sind die mündlichen Urteilsbegründungen nachvollziehbar. Der Anwalt der Angehörigen fordert die schriftliche Urteilsbegründung für die Freisprüche der 2 Anklagten vom Amt für Wald und Natur gefahren. Beim Bergsturz am Piz Cengalo im August 2017 sind 8 Wanderer gestorben. Angeklagt worden sind ein externer Geolog, 2 Mitarbeitende vom Bündneramt für Wald und Natur gefahren und 2 Mitarbeitende der Gemeinde Pregalia, darunter die ehemalige Gemeindepräsidentin Anna Giacometti. Ihnen ist fahrlässige Tötung vorgeworfen worden.
2: Weil niemand das Urteil ans Bündner Obergericht weiterzieht, sind die 5 Freisprüche von Anfang Monat rechtskräftig. Die Freibad-Saison geht zu Ende, auch in den Badis Obriau und Sandskur. In der Oberenau gehen die Verantwortlichen davon aus, dass rund 30-40% mehr Gäste Weg im Bad gefunden haben als sonst. Das heissen und durchgehend schöne Wetter habe aber auch das Personal gefordert, sagt der Fabio Wellenson. Er ist der Dienststellenleiter der Sport- und Eventanlage.
4: Im Gegensatz zu anderen Sommern war der Unterschied, dass wir viel mehr Hitzetage, also über 30 Grad. Und wir hatten nie irgendwie mal eine Schlechtwetterperiode, wo vielleicht die Frequenzen ein bisschen gesunken sind, weil wir halt schlecht Wetter hatten. Das ist wie ausgeblieben. Das ist eigentlich ohne Pause durchgegangen. Und das war schon recht anspruchsvoll gewesen, ja.
2: In der Oberen Au laufen schon Vorbereitungen für den Winterbetrieb. Das 40 Meter Becken wird wie immer mit einer Tranklufthalle überspannt. Der Badisand mit dem unbeheizten Becken ist ebenfalls geschlossen und auch im Glarnerland ist der Freibadbetrieb gestern zu Ende gegangen.
5: Sind schon dran am Winterbetrieb. Der Sommer, ja, der Hochsommer zumindest, ist durch. Zwischendrin aber haben wir noch Herbst.
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5: Und wenn ich hier aus dem Studiofenster schaue, ist heute so typisch das Herbstwetter. Es ist grau, zeitweise kann es auch mal noch ein paar Tropfen geben. Daheim vielleicht auch schon alles umgemodelt mit Dekokürbis auf dem Esstisch und so weiter. Die Wohnung schon mal herbstlich umgemodelt und Temperaturen heute Morgen auch herbstlich. Wir haben 13 Grad in Lanz, Kloster sind es 8 und das Flash 14 Grad. Der Tag durch wird es aber recht sonnig und mild mit bis zu 24 Grad.
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5: Grossverkehr in der Stadt Chur, 3 Minuten haben wir Richtung Kasernenstrasse Stadt einwärts, 3 bis 5 Minuten länger und wie üblich auch auf der Massanzenstrasse Stadt einwärts. Da rechnen wir etwa mit 10 Minuten mehr, wie unser Verkehrsradar meint. Kommen auf jeden Fall gut und hoffentlich dann pünktlich an eures Ziel.
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5: Ja, mittlerweile haben wir Herbstwetter, das noch einmal langer Hitzesommer und durch den haben sich unsere Gewässer verändert.
6: Und dass wir nicht mehr Wasser an Diskretion haben,
5: sagt Ernst Brumeis vom Verein Graubünden Wasser. Was sich da genau verändert hat, das hören wir hier bei uns in gut 9 Minuten.
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0: Sommerhit gehört hier bei Radio Grischa vom Serial. Und apropos Sommer, nach dem Hitzesommer hat sich bei unseren Gewässern so einiges verändert. Das sorgt für ein Umdenken, wie wir das Wasser anschauen. Der Beitrag von Jasmin Klucker und Florian Mani.
1: Der Verein Graubünden Wasser will das Thema Wasser näher an die Bevölkerung bringen. Für das eignet sich laut Ernst Bromeis Reichenau perfekt. Er ist Mitgründer vom Verein. Der Wasserstrom ist am Rhein verlangsamt und überall hat es wegen der Trockenheit Steininseln gegeben, die aus dem Wasser schauen. Der heisse Sommer hat das Wasser Schloss Graubünden herausgefordert.
2: Dass wir nicht mehr Wasser an Diskretion haben, mitten in den Alpen, das zeigt sich. Die Alpwirtschaft hat zum Teil wenig Wasser. Wir brauchen eine künstliche Bewässerung, zum Beispiel auch im Dom Lesch. Wir haben am Rhein durchab zu wenig Wasser für die Schifffahrt. Wir haben extrem heisse Städte. Oder die Leute wollen aus der Stadt raus, weil alles versiegelt ist. Im Winter haben wir in der Regel weniger Schnee, oder? Also es wird auch wärmer. Also das, was bis jetzt, ich sage, jahrhundertelang einfach so funktioniert hat, funktioniert nicht mehr.
1: Dazu käme, dass die Gletscher immer schneller schmelzen. Der Mitgründer von Graubünden Wasser gibt den meisten Gletscher noch 50 Jahre. Weil es durch das immer weniger Wasser gäbe, werde man sich die Frage stellen müssen, wie das Wasser in Zukunft aufteilt werde.
2: Also wie viel braucht die Landwirtschaft? Wie viel braucht der Tourismus? Wie viel braucht die Industrie? Wie viel brauchen wir zum Leben? Also es gibt eigentlich kein Wassermonitoring, also keine Wasserzahlen, wie viel das wir eigentlich brauchen. Also wenn es jetzt weniger wird, wird man anfangen zu schauen, wer braucht wie viel Wasser. Damit wir nachher dann auch sagen werden, wer hat denn auch wie viel Wasser zur Verfügung. Und das wird sich verändern.
1: Graubünden sei in dem Sinn am Wasserhahn. Das Wasser werde hier in Zukunft nicht ausgehen und doch wird laut dem Ernst Bromeis die Region je nachdem unter Druck geraten.
2: Die Städte, die Länder, die unter uns sind, quasi wo das Wasser abfließt von uns, oder? Wir sind ja der Quelle, wer entscheidet, wie viel Wasser denn eigentlich weiterfließt? Wir haben am Lago Maggiore, das ist ein riesen Becken. Das wird gespeist, ich sage, von unserem Wasser. Und das haben wir jetzt den Sommer gehabt. Oder die Landwirtschaft von Norditalien sagt, hey, lönn der Lago Maggiore ab, damit wir Wasser haben zum Bewässern. Und jetzt haben wir schon die ersten Konflikte oder die ersten Diskussionen, die wir ausdiskutieren müssen. Wie machen wir mit dem Wasser?
1: Das Graubünden müsse umdenkt werden. Genauso wie auch außerhalb. Beispielsweise, indem angefangen werde, genau zu schauen, wenn es wo wie viel Wasser bräuchte.
0: Beim Thema Wasser ging es am Schluss um eine Grundsatzfrage. Wie gehen wir in Zukunft mit dieser lebenswichtigen Ressource um?
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0: Guten Morgen beim Radio von da. Und wie heisst es so schön? Übung macht den Meister. So ist es auch Lucas Graham aus Dänemark gegangen.
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0: Ja, und dann?
1: Lucas Graham hier. 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
0: Et voilà. Lucas Graham. Take the world by storm. Können wir gerne als nächstes auf uns.
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0: und Leduc Affogato. Ein herzliches guten Morgen hier bei Radio Grischa. Und ja, die Begrüßung macht Sinn, am Morgen einen guten Morgen wünschen. Aber so ein bisschen Abwechslung kann nicht schaden. Anstatt einem Pöstler nach Bauarbeitsgespendli an der Kasse einen guten Morgen wünschen. Morgen, morgen, morgen, morgen, sagt man doch ein paar Mal so am Morgen. Haben wir für euch das Guten Morgen ABC-Spiele. Mal zumindest bis ein sind wir gekommen. Ich und meine Moderationskollegin Sarah Martin. Wir fangen an mit A. Guten Morgen.
1: Bonjour.
0: C wie Ciao.
1: Doof, dass es schon wieder Montag ist.
0: Ehrlich gesagt habe ich heute keine Lust.
1: Freundlich, fröhlicher Guten Morgen.
0: Grüezi miteinander.
1: Hoi.
0: Ich könnte ja schon, aber ich mag einfach nicht. Ja. Der kommt vor allem so am Montag gut, oder? Und unser Guten Morgen hat jetzt auch der Herr da.
2: Hallo, hier ist Alle Farben. Guten Morgen mit Radio Grischa.
0: Was für eins. Das ist DJ Alle Farben. Let it rain down.

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1: Im Studio Mary Milanovic. Die Schweizer Bevölkerung verfügt über eine breite Finanzkompetenz und hat ihre Finanzen mehrheitlich im Griff. Schwierig wird es bei der Altersvorsorge. Viele beschränken sich auf ein einfaches Vorsorgesparen und vernachlässigen eine ganzheitliche Betrachtung ihrer Vorsorgesituation. Das zeigt eine Umfrage der Mikrobank und dem Meinungsforschungsinstitut GFS Bern. Trotz finanzieller Stabilität macht sich zudem fast die Hälfte der Befragten häufig Sorgen ums Geld. Bei den Kommunalwahlen in Niedersachsen ist die CDU erneut stärkste Partei. Sie kommt auf 27,2%, verliert gegenüber 2021 aber deutlich, wie aus dem Wahlportal des nordwestdeutschen Bundeslandes hervorgeht. Auch die SPD büßt Stimmen ein. Klar zulegen kann dagegen die AfD. Sie erreicht knapp 16% und damit ihr bislang bestes Kommunalwahlergebnis in Niedersachsen. Die Wahlbeteiligung stieg auf fast 65%. Kanada will die Beziehungen zur Europäischen Union deutlich vertiefen. Einen Beitritt zur EU schließt Premierminister Mark Carney jedoch aus. Ziel sei eine besondere Partnerschaft. Im Fokus der Gespräche stehen laut einem Bericht des Wall Street Journal unter anderem Energie, künstliche Intelligenz, Verteidigung und kritische Rohstoffe. Auch gemeinsame Infrastrukturprojekte seien im Gespräch. Die Annäherung erfolgt vor dem Hintergrund des Handelsstreits mit den USA. US-Präsident Donald Trump kündigte erneut neue Zölle auf Autos, Lastwagen und Autoteile aus Kanada an. Nach einem schweren Fährunglück im Inselstaat Indonesien suchen Rettungskräfte weiter nach 129 Vermissten. Die Teams sind Behördenangaben zufolge unter anderem mit Flugzeugen, mehr als einem Dutzend Schiffen sowie Rettungstauchern im Einsatz. 6 Menschen waren gestern tot geborgen worden. 108 Insassen wurden lebend gerettet. Die Fähre sei aus noch unklaren Gründen in Seenot geraten und gekentert, teilt die Rettungsbehörde mit. Die Retter befürchten, dass noch Passagiere im Innenraum eingeschlossen sein könnten.
2: Das Wetter. Das Montagswetter hat gerade so ein bisschen Montag. Es hat verbreitet viel Wolken rum. Dazu teils auch noch ein paar Tropfen. Das bei aktuell 15 Grad in Mollis, Glarnerland. Das Trimis sind es ebenfalls 15 und Spartan 9 Grad. Aber es lugt dann im Verlauf des Tages. Der Montag der wird immer freundlicher. Und auf den Nachmittag sind dann bis 24 Grad angekündigt.
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2: 3 Minuten ab der 9 und da sieht es gut aus. Beim Blick auf unser Verkehrsradar, der zeigt Freifahrt auf der Strasse von Südostschweiz. Wünsche gute Weiterfahrt.
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2: Ich hoffe, ihr seid gut gestartet. Wer noch eine Portion Glück braucht, heute Montag, bei uns noch Minuten des Romanches, geht ein Chemiefäger zu Gast. Sein Hobby auch in der Höhe. Er fotografiert nämlich leidenschaftlich Berge. Mehr zu dem Herr, der ziemlich sicher keine Höhenangst hat, das hören wir in gut 10 Minuten bei uns noch Minuten des Romanches. Jetzt wünsche ich eine gute 9 Pause.
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0: Guten Montag, wir haben 19 Minuten ab der 9.
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0: Er bringt Glück. Der Dario Mon ist von Beruf nämlich Chemiefäger. Seine Leidenschaft geht aber noch höher rauf als auf die Dächer der Häuser. Er ist nämlich auch Landschaftsfotograf. Die Berge sind sein zweiter daheim und sowieso jetzt im Herbst. Jessica Capretz hat ihn hier ins Radiostudio eingeladen und er stellt sich gerade selber vor.
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3: 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Hast du dir gedacht, wo du dich ausfährst mit der Familie, die Stuhl, Isi, Dani, Koer, Koer?
2: Nein, ich baue eine Repetage in Stuhl. Nur wenn ich dazu ja möchte, wenn ich komme. 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

0: doch. Es läuft bei euch wie am Schnürli am heutigen Montag. Das ist Radio Grischa, 9:30 gsi. Beim Montagswetter, würde ich sagen, ist durchaus noch Potenzial vorhanden.
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0: Hat also immer noch einen rechten Haufen Wolken, so zum Wochenstart. Je nachdem sind auch noch ein paar Tropfen dabei. Aber den Montag, den gibt es dann auch noch in schön auf den Nachmittag. Sollt es nämlich immer mehr auftun. Das sind wir bis 24 Grad.
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0: Alles Paletti auf der Strasse vor Südostschweiz. Es liegen im Moment keine Meldungen über grössere Staus oder Störungen vor. Gute und sichere Weiterfahrt euch.

0: Sie haben jetzt vermutlich den gerade die grosse Pause. Radio Grieche am 11 Minuten vor der 10. Die Schüler, die sind fleissig gerade am Lernen. Seit fast gut einem Monat sind sie wieder in der Schule nach der grossen Sommerferien. Die gut 1 Million Kinder und Jugendliche in der Schweiz. Seit fast 30 Jahren ist Sandra Locher-Bongerell Lehrerin. Angefangen Schule gehen, hat die 50-Jährige in ihrem Heimatkanton Solothurn. Die Schule dort mal und heute. Das sagen die zwei Paar Schuhe, meint sie.
1: Verändert hat sich in dieser Zeit extrem viel. Die Anforderungen an Beruf haben sich massiv verändert. Was die Schule alles sollte heute erfüllen, was eine Lehrerin heute alles sollte erfüllen, das steht in keinem Verhältnis mehr, wie es vor 30 Jahren war. Und ich bin jetzt doch schon älter, aber auch noch nicht am Ende von meinem beruflichen Weg.
0: Sandra Locher-Bongerell ist neben Primarlehrerin zu Chur auch Bildungspolitikerin, ist die Schule zur Wohlfühloase geworden. Soll Social Media unter 16 Jahren verboten werden? 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

0: aus dem Nachbarsland Deutschland, Nico Santos, gehört hier bei Radio Grischa. Und jetzt gibt es Musik aus dem Nachbarskanton, nämlich Kanton St. Gallen. Crimer. Sportcar. Hören wir gerne als nächstes auf uns.
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1: Im Studio Mary Milanovic. Bei Fragen zu Finanzen und Altersvorsorge vertraut die Schweizer Bevölkerung am stärksten der eigenen Bank. Das zeigt eine Studie der Mikrobank und vom Meinungsforschungsinstitut GFS Bern. Besonders wenig wird Finanzinfluencern auf Social Media vertraut. Die Schweizer Bevölkerung hat nicht nur bei ihren Vertrauenspartnern klare Vorstellungen, sondern auch bei der Geldanlage. Für 43% steht die Sicherheit des Geldes an erster Stelle, noch vor dem langfristigen Vermögensaufbau. Ein Rentner ist nach Drohungen gegen Bundesrat Albert Rösti und dessen Generalsekretär verurteilt worden. Unter anderem drohte der 78-Jährige, Rösti mit einem Maschinengewehr zu bekämpfen. Zudem verschickte er Briefe, die teils mit Hakenkreuzen versehen waren. Die Bundesanwaltschaft verhängte eine bedingte Geldstrafe von 7.200 Franken. Zusätzlich muss der Mann 1.300 Franken Buße und 3.000 Franken Verfahrenskosten bezahlen. Bei den Kommunalwahlen in Niedersachsen ist die CDU erneut stärkste Partei. Sie kommt auf 27,2%, verliert gegenüber 2021 aber deutlich, wie aus dem Wahlportal des nordwestdeutschen Bundeslandes hervorgeht. Auch die SPD büßt Stimmen ein. Klar zulegen kann dagegen die AfD. Sie erreicht knapp 16% und damit ihr bislang bestes Kommunalwahlergebnis in Niedersachsen. Die Wahlbeteiligung stieg auf fast 65%. Israels Kulturminister will zwei in Venedig ausgezeichneten Regisseuren die Staatsbürgerschaft entziehen lassen. Er wirft ihnen wegen ihres Dokumentarfilms Naza Landesverrat vor. Auf der Plattform X schrieb der Kulturminister, die Regisseure würden mit dem Film ihrem Heimatland schaden. Ob und wie die angekündigte Maßnahme rechtlich umgesetzt werden könnte, ist unklar. Nach einem schweren Fährunglück im Inselstaat Indonesien suchen Rettungskräfte weiter nach 129 Vermissten. Die Teams sind Behördenangaben zufolge unter anderem mit Flugzeugen, mehr als einem Dutzend Schiffen sowie Rettungstauchern im Einsatz. 6 Menschen waren gestern tot geborgen worden. 108 Insassen wurden lebend gerettet. Die Fähre sei aus noch unklaren Gründen in Seenot geraten und gekentert, teilt die Rettungsbehörde mit. Die Retter befürchten, dass noch Passagiere im Innenraum eingeschlossen sein könnten.
2: Das Wetter. Ja, wer kennt's nicht? Man braucht zum Teil ein bisschen Anlauf beim Start der neuen Woche. Und etwa so sieht es beim Wetter aus. Hat auch noch ein bisschen Mäntigstimmung. Ein Haufen Wolken aktuell noch rum in der Südostschweiz. Und je nachdem verwünscht man auch noch mal ein paar Tropfen, aber wir dürfen dann nicht gerade abschreiben, den Montag. Es wird heute nämlich noch sonnig, ist uns versprochen worden, und bis zu 24 Grad warm.
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2: 3 Minuten ab 10 Uhr. Uns sind keine Meldungen bekannt über grössere Staus oder Störungen auf der Strasse von Südostschweiz.

0: Freu wie immer um die Zeit, die grössten Hits aus den 90er, 80er und 2000er. Rock vertreten unter anderem von Bon Jovi. Phil Collins ist mit dabei in dieser Stunde. Beatles, R.E.M., U2, ihr seht die ganz Grossen am Start. Weiterhin einen grossartigen Montag wünsche ich euch. Bis bald.
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1: Im Studio Mary Milanovic. In Bern geht heute Nachmittag die Herbstsession los. Während drei Wochen kommt es im National- und Ständeratssaal zu Diskussionen. Dani Glua.
2: In beiden Räten geht es um die Armee, wie sie sich weiterentwickeln soll und wie sie finanziert werden soll. Ein anderes grosses Thema sind die bilateralen drei, also die neuen Verträge mit der EU. Zwischen denen liegt noch ein Abstimmungssonntag, wo das Stimmvolk über die Ernährungsinitiative und Neutralitätsinitiative abstimmt. Laut der Umfrage dürften beide Initiativen abgelehnt werden. Und es könnte vielleicht noch zu einem Bundesratsrücktritt kommen. Schon seit Jahren wird spekuliert, jetzt, kurz vor dem Ende von seinem zweiten Jahr als Bundespräsident, könnte der Zeitpunkt für Guy Parmelin passend sein.
1: Bei Fragen zu Finanzen und Altersvorsorge vertraut die Schweizer Bevölkerung am stärksten der eigenen Bank. Das zeigt eine Studie der Mikrobank und vom Meinungsforschungsinstitut GFS Bern. Besonders wenig wird Finanzinfluencern auf Social Media vertraut. Die Schweizer Bevölkerung hat nicht nur bei ihren Vertrauenspartnern klare Vorstellungen, sondern auch bei der Geldanlage. Für 43% steht die Sicherheit des Geldes an erster Stelle, noch vor dem langfristigen Vermögensaufbau. Ein Rentner ist nach Drohungen gegen Bundesrat Albert Rösti und dessen Generalsekretär verurteilt worden. Unter anderem drohte der 78-Jährige, Rösti mit einem Maschinengewehr zu bekämpfen. Zudem verschickte er Briefe, die teils mit Hakenkreuzen versehen waren. Die Bundesanwaltschaft verhängte eine bedingte Geldstrafe von 7.200 Franken. Zusätzlich muss der Mann 1.300 Franken Buße und 3.000 Franken Verfahrenskosten bezahlen. Israels Kulturminister will zwei in Venedig ausgezeichneten Regisseuren die Staatsbürgerschaft entziehen lassen. Er wirft ihnen wegen ihres Dokumentarfilms Naza Landesverrat vor. Auf der Plattform X schrieb der Kulturminister, die Regisseure würden mit dem Film ihrem Heimatland schaden. Ob und wie die angekündigte Maßnahme rechtlich umgesetzt werden könnte, ist unklar. Christian Fasnacht zieht einen Schlussstrich unter seine Karriere im Schweizer Nationalteam. Vor dem Start in die neue Länderspielsaison hat sich der 32-Jährige entschieden, künftig nicht mehr für die Nationalmannschaft aufzulaufen. Nun sei der Moment gekommen, den Jungen Platz zu machen, so Fasnacht. Insgesamt kam der IBE-Spieler auf 24 Länderspiele, 5 Tore und 3 Vorlagen.

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1: Was war euer allererstes Konzert? Die Radio Grischenhörerin Chiara ist 39 und noch nie am Konzert gewesen, bis auf letztes Wochenende. Wir haben sie nämlich ans Gotthard-Konzert geschickt, kur bei der Eröffnung der neuen Eventhalle Areon. Wie ihr allererstes Konzert war, das hören wir von ihr in gut 7 Minuten. Und jetzt starten wir mit einer Band in die halbe Stunde, die eines meiner ersten Konzerte war. Das sind Backstreet Boys. Singen für euch am Montagmorgen. Quit playing games with my heart. Guten Start in die neue Woche. Am Wochenende ist die neue Eventhalle Areon zu Chur eröffnet worden mit der Tessiner Band Gotthard.

0: Coverband Gotthard hat in euch Halle eingeweiht. Für die Radio Grischenhörerin Chiara aus der Witte, Kanton St. Gallen, ist es mit 39 das allererste Konzert gewesen. Jetzt bin ich gespannt. Wie war das Konzert gewesen, Chiara?
1: Also es war lässig gewesen. Es war wirklich cool gewesen, das mal so zu erleben.
0: Ja, das freut uns natürlich zu hören. Kannst also abhökeln. Check.
1: Genau, To-Do-Liste. Wie sagt man, Bucketlist, Konzert, einmal
0: gewesen,
1: einmal
0: abhökeln. Ein herzliches Guten Morgen hier bei Radio Grischa. Und ja, die Begrüßung macht Sinn, am Morgen einen guten Morgen wünschen. Aber so ein bisschen Abwechslung kann nicht schaden. Anstatt einem Büschler noch, Bauarbeitsgespendli, an der Kasse einen guten Morgen wünschen. Morgen, morgen, morgen, morgen, sagt man doch ein paar Mal so am Morgen. Haben wir für euch das Guten Morgen ABC-Spiel. Mal zumindest bis ein sind wir gekommen. Ich und meine Moderationskollegin Sarah Martin. Wir fangen an mit A. Guten Morgen.
2: Bonjour.
0: C wie Ciao.
2: Doof, dass es schon wieder Montag ist.
0: Ehrlich gesagt habe ich heute keine Lust.
2: Freundlich, fröhlicher Guten Morgen.
0: Grüezi miteinander.
2: Hoi. Ich könnte ja schon, aber ich mag einfach nicht.
0: Ja. Der kommt vor allem so am Montag gut, oder? Und unser Guten Morgen hat jetzt auch der Herr da.
3: Hallo, hier ist Alle Farben. Guten Morgen mit Radio Grischa.
0: Was für ein.
4: So hat es heute Morgen bei Radio Grischa getönt.

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1: Zeit für Musik aus dem Sendegebiet. Sie ist aufgewachsen im Bündner Oberland.
2: Hallo zusammen, ich bin Annie Rue und ich darf heute meinen Song «Protégiopiz» vorstellen.
1: Annie Rue hat ihre Songs immer auf Englisch geschrieben und gesungen. Bis jetzt.
2: Fairerweise haben mich aber immer Leute gefragt, wieso ich nicht mal auf Romanisch einen Song schreibe. Ich bin nämlich in diesem Dies aufgewachsen. Ich habe eigentlich meine ganze Kindheit immer Romanisch geredet, in der Schule, mit meinen Friends. Das war so meine Hauptsprache, mega lang.
1: Und jetzt hat Annie Rue mal in ihrer Muttersprache einen Song geschrieben.
2: Das ist so, dass es fest ums Thema innerer Kind geht. Und Protege heisst beschützen. Und es geht darum, der Wunsch zu haben, das innere Kind zu beschützen. Halt die Vergangenheit auf eine Art oder das, wo man ist oder das, wo man früher schon war, das wie er will, das gut beschützen.
1: Wir hören drei.
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2: Hallo zusammen, ich bin Annie Rue und ich darf heute meinen Song «Protégio» vorstellen.

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1: Im Studio Mary Milanovic. Jedes vierte Kind wird im Internet aufgefordert, intime Bilder zu schicken. Mit einer Altersgrenze für den Gebrauch von Social Media könnten Kinder geschützt werden, es sei aber nicht der ideale Weg. Das sagt Regula Bernhard-Hug, Direktorin von Kinderschutz Schweiz. Kinder sollen sich in einem sicheren Internet bewegen können.
2: Der ideale Weg wäre, dass es gesetzliche Sachen alle gibt, dass sie weiterhin teilhaben können und vom Internet bewegen können. Dass wir Erwachsene und die Anbieter von diesen Produkten aber dazu schauen, dass man sich in einem geschützten Rahmen bewegen kann.
1: Kinderschutz Schweiz startet heute den letzten Teil einer landesweiten Kampagne. Sie ruft Erwachsene dazu auf, mit Jugendlichen zu sprechen und klare Regeln im Umgang mit dem Internet zu vereinbaren. In Bern geht heute Nachmittag die Herbstsession los. Während drei Wochen kommt es im National- und Ständeratssaal zu Diskussionen. Dani Glua.
3: In beiden Räten geht es um die Armee, wie sie sich weiterentwickeln soll und wie sie finanziert werden soll. Ein anderes grosses Thema sind die bilateralen drei, also die neuen Verträge mit der EU. Zwischen denen liegt noch ein Abstimmungssonntag, wo das Stimmvolk über die Ernährungsinitiative und Neutralitätsinitiative abstimmt. Laut der Umfrage dürften beide Initiativen abgelehnt werden. Und es könnte vielleicht noch zu einem Bundesratsrücktritt kommen. Schon seit Jahren wird spekuliert, jetzt, kurz vor dem Ende von seinem zweiten Jahr als Bundespräsident, könnte der Zeitpunkt für den Guy Parmelin passend sein.
1: Kanada will die Beziehungen zur Europäischen Union deutlich vertiefen. Einen Beitritt zur EU schließt Premierminister Mark Carney jedoch aus. Ziel sei eine besondere Partnerschaft. Im Fokus der Gespräche stehen laut einem Bericht des Wall Street Journal unter anderem Energie, künstliche Intelligenz, Verteidigung und kritische Rohstoffe. Auch gemeinsame Infrastrukturprojekte seien im Gespräch. Die Annäherung erfolgt vor dem Hintergrund des Handelsstreits mit den USA. US-Präsident Donald Trump kündigte erneut neue Zölle auf Autos, Lastwagen und Autoteile aus Kanada an. Christian Fasnacht zieht einen Schlussstrich unter seine Karriere im Schweizer Nationalteam. Vor dem Start in die neue Länderspielsaison hat sich der 32-Jährige entschieden, künftig nicht mehr für die Nationalmannschaft aufzulaufen. Nun sei der Moment gekommen, den Jungen Platz zu machen, so Fasnacht. Insgesamt kam der IB-Spieler auf 24 Länderspiele, 5 Tore und 3 Vorlagen.
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4: Mit dem Livio Biondini, ein guter Miteinander. Nach dem Car-Unglück im Engadin letzten Donnerstag hat die Staatsanwaltschaft Graubünden der Chauffeur vom Car angezeigt. Das bestätigt der Kevin Knobel, Staatsanwalt und Mediensprecher bei Staatsanwaltschaft Graubünden.
5: Die Staatsanwaltschaft Graubünden hat ein Verfahren eröffnet wegen mehrfacher fahrlässiger Tötung und mehrfacher fahrlässiger Körperverletzung. Es ist so, dass der Verdacht von einem Selbstunfall besteht und da ist es üblich, dass ein Verfahren eröffnet wird gegen den entsprechenden Lenker.
4: Jetzt stechen die verschiedenen Ermittlungen an, die gemacht werden müssen. Zu den einzelnen Vorgängen können sich die Staatsanwaltschaft nicht äussern. Von den 45 niederländischen Staatsangehörigen im Bus sind 5 getötet und die restlichen leicht bis schwer verletzt worden. Die 5 Todesopfer sind noch nicht formell identifiziert worden, wie der Kevin Knobel von der Staatsanwaltschaft sagt. Sie gehen davon aus, dass die Identifizierung die nächsten Tage abgeschlossen sein dürfte. Die Repower hat im ersten Halbjahr 2026 einen Gewinn von 34 Millionen Franken erzielt. Wie die Energiedienstleisterin mitteilt, hat vor allem der internationale Energiehandel zum guten Ergebnis beigetragen. Die eigenen Wasserkraftwerke haben dagegen deutlich weniger Strom produziert als im langjährigen Durchschnitt. Gründe dafür sind der schneearme Winter und Trockenheit im Frühling und frühen Sommer. Insgesamt hat das Unternehmen 57 Millionen Franken in seine Anlage und Infrastruktur investiert, wie es weiter heisst. Davon sind 21 Millionen ins Bündner Verteilnetz geflossen, um unter anderem weitere Solaranlagen anschliessen zu können. Zudem ist die Erneuerung vom Wasserkraftwerk Silvaplanen abgeschlossen worden. Für das gesamte Jahr eine 39-jährige Frau aus der Region passiert, wie das ein ganzer Länder schreibt. Der Zoll hat ihre Amazon-Bestellung abgefangen. Die Spielzeugpistolen könnten die mit echten Waffen verwechselt werden. Jetzt hat das Kreisgericht Werdenberg das ganze Land Frau freigesprochen. Markus Seifert.
6: Eigentlich hat die Mutter ihre Tochter nur für ein Ferienlager ausrüsten. Bei Amazon hat sie darum zwei pinkige Wasserpistolen bestellt, für weniger als 5 Euro pro Stück. Aber die Bestellung ist am Schweizer Zoll hängen geblieben. Die Staatsanwaltschaft hat die Pistole dann als Imitationswaffen eingestuft. Für die Einfuhr hat die Frau eine Bewilligung gebraucht. Wie der Sarganserländer berichtet, hat die Frau vor Gericht erklärt, dass sie schlicht Spielzeuge gewollt kaufen. Ihre Verteidiger hat betont, genauso sind die Wasserpistolen auch im Internet angeboten worden. Die Richter haben die 39-Jährige schlussendlich freigesprochen. Zwar können die Pistolen aus grosser Entfernung durchaus mit echten Waffen verwechselt werden, die Frau hat aber keine Sorgfaltspflicht verletzt. Weil Amazon das Produkt als Spielzeug deklariert hat, hat sie keinen Anlass für weitere Abklärungen gehabt.
4: Ob der Freispruch bestehen bleibt, ist noch offen. Die Staatsanwaltschaft kann das Urteil weiterziehen, wie es heisst.
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8: Die Wolkendichte nimmt im Tagesverlauf weiter ab. Über den Bergen bleibt es ein bisschen stärker bewölkt. Die Temperaturen zu Buchs heute bei 24 Grad und dies bei 21. Und der Dienstag bringt uns dann einen Haufen Sonnenschein. Die Temperatur morgen bei 20 Grad in Splügen und 24 Grad in Glaris.
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8: Es geht gut für Sie auf der Straße vor der Ostschweiz. Wir haben Meldungen über grössere Störungen. Eine gute und eine sichere Fahrt.
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0: Merci, wir haben 14 Minuten nach der 12.
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0: Und heute mit uns spielen tut Christiana. Guten Tag, Christiana.
2: Hallo.
0: Jetzt kannst du mir vielleicht gerne mal noch sagen, wie deine Ortschaft heisst. Sie haben es noch nicht ganz hergebracht, um das richtig auszusprechen.
2: Das ist eine Fraktion von Schiersch aus der Rhein. Das Oberwald von Schiersch, ja.
0: Aus der Rhein. Und du bist aber aktuell nicht im Busserrhein, du bist jetzt sogar auf dem Maiensees. Erzähl mal, was machst du da oben?
2: Jetzt bin ich gerade ein bisschen oberhalb vom Busserrhein, bin jetzt hier schauen, ob die Fee alles Wasser haben und ob noch alle im Zaun sind. Genau, Kontrollgang.
0: Kontrollgang und es ist alles in bester Ordnung, oder?
2: Alles in der Ordnung.
0: Sehr schön, das haben wir doch gern. Du spielst heute um einen Gutschein für das Bauhaus. Was könntest du brauchen von dort?
2: Ja, ich könnte die Herzblumen brauchen. Für ums Haus um.
0: Das ist doch auch schon etwas sehr Schönes, oder? Livia, ja. Biondini, tust du bei dir am Exau dekorieren?
3: Ja, eigentlich ja. Schon. Also mehr oder weniger ist da meine Frau dafür zuständig und macht das tausendmal besser als ich, weil alles, was ich mache, ist eh falsch.
0: Okay, gut. Also, du hast ihn gerade gehört, Christiana, das ist der Livio Biondini und er ist heute dein Schiedsrichter und er erklärt dir gerade mal noch kurz die Spielregeln.
3: Hoi, Christiana.
2: Hoi.
3: Also, du hast 40 Sekunden Zeit. In diesen 40 Sekunden suchen wir 8 richtige Begriffe. Der Buchstabe ist E wie Eiter. Und sobald du einen nicht wüsstest, sagst du einfach direkt weiter, sonst verlierst du viel Zeit. Ja, das ist es eigentlich schon. Hast du noch Fragen dazu?
2: Nein, sollte klar sein.
0: Sehr gut. Also, dann legen wir doch gerne mal los. Das tun jetzt die meisten am Mittag.
2: Essen.
0: Ein anderes Wort für Strom.
2: Weiter.
0: Kommt nebst dem Öl in die Salatsauce.
2: Essig.
0: So sagt man der Gleichberechtigung.
2: Weiter.
0: Dort drin hat man in die Schule den Stift reingetan. Aufbewahrt. Mit dieser Währung zahlt man in Italien.
2: Euro.
0: Wenn das Geräusch widerhallt.
2: Echo.
0: Genau. Wenn es nicht schwierig ist.
2: Einfach.
0: Nachname von Tomat.
2: In.
0: Wenn es einem gleich ist.
2: Egal.
0: Jemand, der nur an sich denkt.
2: Egoist.
0: Eine Ortschaft im Glaris.
2: Eifer.
0: Ja, ich glaube, das... Lange vermutlich, oder?
2: Elm wäre er noch gewesen.
0: Ja, Elm, oder? Den zählen wir
3: das würde auch noch
0: mit,
3: ohne Elm langen. Also wir haben da auch so schon 9 richtige super gemacht, Christiana. Wer hätte noch ein anderes Wort für Strom? Wäre Elektrizität. Und so sagt man, der Gleichberechtigung wäre die Emanzipation gewesen. Aber du hast das super gemacht und hast dir den Gucci schön erkämpft.
0: Gratuliere.
2: Danke vielmals. Freut mich.
0: Ja, du hast das solid gemacht. Wirklich. Also, dann hoffe ich, du findest ein paar schöne Herbst. Für deinen Umschwung und ja, ganz ein schönes Tag, gell? Mach's gut.
2: Danke vielmals und euch auch ganz einen hübschen Nachmittag.
0: Ja, danke vielmals.
3: Danke, tschüss.
2: Ciao, tschüss. Danke.

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0: Michael Patrick Kelly mit Traces und jetzt gerade neue Musik von Alex Warren. Emerald Eyes, jetzt gerade hier für euch auf Radio Grischa.
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0: Brandneue Musik vom Alex Warren mit Emerald Eyes. Es ist eins auf HB1, der Livio Biondini, mit den wichtigsten Meldungen für euch.
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2: Nach dem Car-Unglück in Engadin von letzten Donnerstag läuft das Strafverfahren gegen den Chauffeur vom Reisecar. Die Staatsanwaltschaft Graubünden untersucht den Verdacht vor mehrfacher fahrlässiger Tötung und Körperverletzung. Das bestätigt der Staatsanwalt und Mediensprecher von Bündner Staatsanwaltschaft, der Kevin Knobel.
3: Es stehen jetzt zahlreiche Ermittlungshandlungen nach, die gemacht werden müssen zu den einzelnen Ermittlungsvorgängen, die da gemacht werden, können wir uns auch nicht im Detail dazu äußern.
2: Beim schweren Unfall zwischen Zernetz und Susch sind 5 Personen ums Leben gekommen und die restlichen 40 Menschen verletzt worden, darunter auch der Chauffeur. Die 5 Todesopfer sollten in den nächsten Tagen formell identifiziert werden, so die Staatsanwaltschaft. Die Repower hat im ersten Halbjahr 2026 einen Gewinn von 34 Millionen Franken erzielt, wird das Unternehmen mitteilt. Vor allem der internationale Energiehandel hätte zum guten Ergebnis beigetragen. Wegen Schneemangel und Trockenheit haben die eigenen Wasserkraftwerke deutlich weniger Strom als üblich produziert. Wie es weiter heisst, hat das Energieunternehmen 57 Millionen Franken in seine Anlagen und Infrastrukturen investiert und erwartet auch für das gesamte Jahr ein gutes Ergebnis. Auf der Flucht vor der Polizei hat sich am Freitagmorgen in Wallerstadt das Auto von einem 51-jährigen Mann überschlagen. Der Mann hat eine Aufforderung zum Anhalten missachtet und sei viel schnell davon gefahren. Wie der Sarganser Länder schreibt, ist er kurz darauf aber von der Strasse abgekommen und im Garten von einem Einfamilienhaus gelandet, nachdem er sich überschlagen hat mit dem Auto. Laut der Kantonspolizei St. Gallen hat er keinen gültigen Führerschein gehabt und ist als fahrunfähig eingestuft worden.
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0: Der Himmel dort jetzt immer mehr auf, über den Bergen bleiben die Wolken aber gleich noch ein bisschen hängen. Die Temperatur zu Netzl bei 23 Grad und so haben wir 19. Und der Dienstag dann mit klarem Himmel und einem Haufen Sonnenschein. Wenn ihr frei habt, könnt ihr morgen also gut ein bisschen geniessen. Die Temperaturen dann bei 20 Grad in Forns und bis zu 27 Grad in Langquart.
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0: Stau auf der Kantonsstrasse zwischen Vinadi und Martina sowie zwischen Martina und der Landesgrenze. Und das wegen der dortigen Strassenarbeit. Ihr müsst mit einem Zeitverlust von bis zu 40 Minuten rechnen. Fahren aufmerksam und kommen gut und sicher an euer Ziel.
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0: Und jetzt starten wir mit dem Harry Styles und American Girls. Und gut miteinander.

0: Olivia Dean mit So Easy. In den nächsten drei Wochen debattieren in Bern im Bundeshaus die Parlamentarier wieder. Die Herbstsession startet heute Nachmittag. Bundeshausredakteur Dani Glur, was erwartet uns?
1: Einerseits geht es um die Armee, wie sie sich soll entwickeln und wie sie soll finanziert werden. Konkret diskutiert wird unter anderem ein Zusatzkredit von fast 400 Millionen Franken für den Kampfjet F-35. Der wird ja bekanntlich teurer als angenommen. Die fast 400 Millionen braucht es, dass die Schweiz wenigstens 30 Jets kann kaufen statt der zuerst geplanten 36. Auch mehr Geld fordert das VBS für Munition- und Flugabwehrsystem. Da geht es um 500 Millionen Franken. Ein anderes grosses Thema sind die bilaterale 3, also die neuen Verträge mit der EU. In der dritten Sessionswoche befasst sich der Ständerat gerade 3 Tage mit dem Vertragswerk. Da ist ja kürzlich bekannt worden, dass das EU-Parlament die Verträge gut heisst. In einer Vorberatung sind fast alle dafür gewesen.
0: Was wird sonst noch besprochen?
1: Im Ständerat geht es unter anderem ums Bankengesetz. Das hat ja vor gut einer Woche Wellen geschlagen, wo bekannt wurde, dass die Kommission weniger strenge Regeln für die UBS wett als der Bundesrat. Der Nationalrat diskutiert unter anderem eine Verschärfung von der Lex Koller. Die sieht vor, dass es für Ausländer schwieriger wird, in der Schweiz Grundstücke zu kaufen.
0: Was passiert Bern außerhalb der Session?
1: Am Sonntag in gut 2 Wochen stimmt das Volk noch über 2 Initiativen ab, über die Ernährungsinitiative und die Neutralitätsinitiative. Laut der letzten Umfrage dürften beide Initiativen aber abgelehnt werden. Und es könnte noch zu einem Bundesratsrücktritt kommen. Schon seit Jahren wird spekuliert, dass der SVP-Bundesrat Guy Parmelin könnte zurücktreten. Die Herbstsession kurz vor dem Ende von seinem 2. Jahr als Bundespräsident wird sich als Zeitpunkt anbieten.
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1: Im Studio der Dario Jecker. Bei der SRG, die fürs Schweizer Radio und Fernsehen verantwortlich ist, verliert jeder fünfte Chef den Job. Die SRG will im kommenden Jahr 80 Millionen Franken einsparen. Dabei werden unter anderem mehr als 20% der Führungspositionen auf den obersten Ebenen abgebaut. Die konkreten Auswirkungen auf das Programm und die Mitarbeitenden werden in den kommenden Tagen kommuniziert. Bis 2029 muss die SRG insgesamt rund 270 Millionen Franken einsparen. Auch wer nach dem 25. Lebensjahr noch eine Lehre oder Matura abschließt, verbessert seine Chancen auf dem Arbeitsmarkt deutlich. Laut dem Bundesamt für Statistik findet man mit Abschluss häufiger einen Job, auch 5 Jahre danach noch. Auch das durchschnittliche Bruttoeinkommen steigt deutlich von 3.500 auf 5.200 Franken pro Monat. Rund jeder 8. Abschluss auf Sekundarstufe 2, also Lehre oder Matura, wird in der Schweiz von Personen ab 25 gemacht. Forschende haben in Schweizer Rohmilch mehrere Chemikalien aus Gummi nachgewiesen. Milchproben von 17 Schweizer Bauernhöfen wurden analysiert, teilt die Eidgenössische Technische Hochschule Lausanne mit. In 7 Proben sei mindestens eine von 4 gesuchten Gummichemikalien nachgewiesen worden. Als mögliche Quellen gelten Reifenabrieb, aber auch Schläuche und Dichtungen in Melkanlagen. Die Auswirkungen auf die menschliche Gesundheit ist noch unbekannt. Die wirtschaftliche Krise in Kuba verschärft sich. Laut dem kubanischen Menschenrechtsobservatorium leben mittlerweile 94% der Bevölkerung in extremer Armut. Gleichzeitig bricht der wichtige Tourismussektor weiter ein. Hotelketten und Fluggesellschaften ziehen sich zurück. Gründe sind unter anderem die verschärften US-Sanktionen sowie die schwierige wirtschaftliche Lage und Versorgungsprobleme auf der Insel. Ein Elch hat sich auf die Gleise des Warschauer Hauptbahnhofs verirrt und dort stundenlang den Betrieb behindert. Da sich die Gleise unter der Erde befinden, sei die Rettung des Tieres aufwendig, teilt die polnische Bahn mit. Wildtierexperten hätten den Elch jedoch mit einem Pfeil betäubt und sein Wildtiertransporter brachte ihn zurück in den Wald.
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2: Am Mikrofon der Livio Biondini. Nach dem Car-Unglück im Engadin letzten Donnerstag hat die Staatsanwaltschaft Graubünden der Chauffeur vom Car angezeigt. Das bestätigt der Kevin Knobel, Staatsanwalt und Mediensprecher bei der Staatsanwaltschaft Graubünden.
3: Die Staatsanwaltschaft Graubünden hat ein Verfahren eröffnet wegen mehrfacher fahrlässiger Tötung und mehrfacher fahrlässiger Körperverletzung. Es ist so, dass der Verdacht von einem Selbstunfall besteht und da ist es üblich, dass ein Verfahren eröffnet wird gegen den entsprechenden Lenker.
2: Jetzt stechen die verschiedenen Ermittlungen an, die gemacht werden müssen. Zu den einzelnen Vorgängen können sich die Staatsanwaltschaft nicht äussern. Von den 45 niederländischen Staatsangehörigen im Bus sind 5 getötet und die restlichen leicht bis schwer verletzt worden. Die 5 Todesopfer sind noch nicht formell identifiziert worden, wie der Kevin Knobel von der Staatsanwaltschaft sagt. Sie gehen davon aus, dass die Identifizierung die nächsten Tage abgeschlossen sein dürfte. Drehpower in dem ersten Halbjahr 2026 einen Gewinn von 34 Millionen Franken erzielt. Wie die Energiedienstleisterin mitteilt, hat vor allem der internationale Energiehandel zum guten Ergebnis beigetragen. Die eigenen Wasserkraftwerke haben dagegen deutlich weniger Strom produziert als im langjährigen Durchschnitt. Gründe dafür sind der schneearme Winter und Trockenheit im Frühling und frühen Sommer. Insgesamt hat das Unternehmen 57 Millionen Franken in seine Anlagen und Infrastruktur investiert, wie es weiter heisst. Davon sind 21 Millionen ins Bündner Verteilnetz geflossen, um unter anderem weitere Solaranlagen anschliessen zu können. Zudem ist die Erneuerung vom Wasserkraftwerk Silvaplanen abgeschlossen worden. Für das gesamte Jahr rechnet Drehpower laut Mitteilung weiterhin mit einem guten Ergebnis. 2 pinkige Wasserpistolen für die Tochter bestellen und wegen dem vor Gericht landen. Genau das ist an einer 39-jährigen Frau aus der Region passiert, wie der Sarganser Länder schreibt. Der Zoll hat ihre Amazon-Bestellung abgefangen. Die Spielzeugpistolen könnten die mit echten Waffen verwechselt werden. Jetzt hat das Kreisgericht Werdenberg-Sarganserland Frau freigesprochen. Markus Seifert.
4: Eigentlich hat die Mutter ihre Tochter nur für ein Ferienlager ausrüsten. Bei Amazon hat sie darum 2 pinkige Wasserpistolen bestellt, für weniger als 5 Euro pro Stück. Aber die Bestellung ist im Schweizer Zoll hängen geblieben. Die Staatsanwaltschaft hat die Pistole dann als Imitationswaffen eingestuft. Für die Einfuhr hat die Frau eine Bewilligung gebraucht. Wie der Sarganserländer berichtet, hat die Frau vor Gericht erklärt, dass sie schlicht Spielzeuge wollte kaufen. Ihre Verteidiger hat betont, genauso seien die Wasserpistolen auch im Internet angeboten worden. Die Richter haben die 39-Jährige schlussendlich freigesprochen. Zwar können die Pistolen aus grosser Entfernung durchaus mit echten Waffen verwechselt werden, die Frau hat aber keine Sorgfaltspflicht verletzt. Weil Amazon das Produkt als Spielzeug deklariert hat, hat sie keinen Anlass für weitere Abklärungen gehabt.
2: Ob der Freispruch bestehen bleibt, ist noch offen. Die Staatsanwaltschaft kann das Urteil weiterziehen, wie es heisst.
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5: Am Nachmittag tut der Himmel wieder auf. Auf den Bergen bleiben die Wolken aber ein bisschen hängen. Es bleibt trocken. Die Temperaturen zu Mels bei 24 Grad und zu Pontresina bei 18 Grad. Und am Dienstag scheint die Sonne dann wieder kräftig. Die Temperaturen morgen bei 22 Grad in Bergün und 26 Grad haben wir in Bad Ragaz.
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1: Stau an der Landesgrenze von Martina nach Vinadi. Auf der Kantonsstrasse müssen wir mit einem Zeitverlust von mehr als 40 Minuten rechnen und das wegen der dortigen Strassenbauarbeiten. Kommen gut und sicher an euer Ziel.

Wir starten mit einer britisch-irischen Boygroup in der Mantic Nachmittag. What makes you beautiful? Hat die Debütsingle von One Direction im Jahr 2011 geheißen. Der Harry Styles und Co. sind damals zum Teil nicht einmal volljährig gewesen. Gehen wir also 15 Jahre zurück in ihre Zeit mit One Direction und What Makes You Beautiful. Einen guten, schönen Start in der Montagnachmittag.

0: 15.781 Unterschriften. 4.000 wären nötig gewesen. Die Zahl lässt auch die Bündner Grossrätinnen und Grossräte nicht schlecht staunen. So viel hat Berta Caminada mit ihrem Team für ihre Antidiskriminierungsinitiative in rund 2 Monaten gesammelt. Sie fordert, dass bei öffentlichen Leistungen, also zum Beispiel das Busfahren oder auch bei öffentlichen WCs, auch mit Bargeld gezahlt werden kann. Die Berta Caminada hat mit so einem grossen Rückhalt aus der Bevölkerung gerechnet, trotz Sommerferien.
1: Die sind jeden Tag gegangen. Weil in 2 Monaten ist das, nicht einmal ganz 2 Monate sind es, wo es 15.781 gesammelt worden ist. Und das ist ein Zeichen, wie die Bevölkerung dahinter steht.
0: Rückhalt hat das Anliegen aus der SVP. Die Partei hat einen ähnlichen Vorstoss im Grossen Rat eingebracht, der aber abgeschwächt worden ist. Als nächstes werden die fast 16.000 Unterschriften geprüft und dann kommt die Vorlage in den Grossen Rat. Wir berichten im Infokompakt ausführlich über die heutige Unterschriftübergabe. Zu hören gibt es die kurz nach der 5.
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0: Der Civilian mit Nudes und jetzt dann geht Let You Go. Und das vom Dotan und den hören wir in wenigen Sekunden hier auf Radio Grischa.
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0: De Dotan mit I'll Let You Go. Es ist 1:30.
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0: Die Wolken nehmen jetzt im Verlauf des Nachmittags weiter ab. Die Sonne strahlt gleich noch ein bisschen für uns. Die Temperaturen zu eben bei 20 Grad und Filters bei 25. Und morgen ist es dann wieder richtig schön mit klarem Himmel und einem Haufen Sonnenschein. Die Temperatur morgen bei 20 Grad in Schirf und 25 Grad haben wir zu Trimis.
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0: Immer noch Stau an der Landesgrenze von Martina nach Vinadi. Auf der Kantonstrasse müsst ihr mit einem Zeitverlust von mehr als 45 Minuten rechnen. Und das wegen Strassenbauarbeiten. Kommt gut und sicher an euer Ziel.
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0: Und jetzt haben wir Musik aus Australien von der Starley. Mit Call on Me aus dem Jahr 2016.

0: Davici und Robbie Williams mit The Days. 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Die Liebe ist geblieben, nur der Wunsch nach Kindern ist nicht in Erfüllung gegangen. Eine schwierige Zeit. Wie Sandra Locher-Bongorel offen sagt.
1: Ich habe es ganz anspruchsvoll gefunden, als ich in dem Alter war, wo ich gerne Kinder hätte. Dann war ich parallel dazu auch politisch aktiv und immer aktiver und sichtbarer geworden und habe doch unbewusst recht viel Anfeindungen, es ist das falsche Wort, aber niederschwellig gehört, ja. Du bist halt auch selber schuld, man muss nicht alles wollen. Also, wenn man noch Politik macht und noch Kinder hat. Und das habe ich extrem verletzend gefunden. Ich konnte in dieser Zeit nicht so offen können über das reden, aber ich habe das übergriffig gefunden. Und darum ist das jetzt auch mein Weg, dass ich das einfach anspreche.
0: Sandra Locher-Bongorel ist Gast in der neuesten Folge von 50-50, wo es nebst dem Persönlichen auch um den Durbrenner Volksschule geht. 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

0: mit Man to Be. Und jetzt haben wir dann gerade eine Hollywood-Schauspielerin, die auch ein bisschen Musik macht. Bette Midler mit From a Distance gibt es im wenigen Augenblick. Da freue ich auf Radio Grisha.
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1: Im Studio der Dario Jecker. Bei der SRG, die fürs Schweizer Radio und Fernsehen verantwortlich ist, verliert jeder fünfte Chef den Job. Die SRG will im kommenden Jahr 80 Millionen Franken einsparen. Dabei werden unter anderem mehr als 20% der Führungspositionen auf den obersten Ebenen abgebaut. Die konkreten Auswirkungen auf das Programm und die Mitarbeitenden werden in den kommenden Tagen kommuniziert. Bis 2029 muss die SRG insgesamt rund 270 Millionen Franken einsparen. Forschende haben in Schweizer Rohmilch mehrere Chemikalien aus Gummi nachgewiesen. Milchproben von 17 Schweizer Bauernhöfen wurden analysiert, teilt die Eidgenössische Technische Hochschule Lausanne mit. In 7 Proben sei mindestens eine von 4 gesuchten Gummichemikalien nachgewiesen worden. Als mögliche Quellen gelten Reifenabrieb, aber auch Schläuche und Dichtungen in Melkanlagen. Die Auswirkungen auf die menschliche Gesundheit ist noch unbekannt. E-Bike-Diebstähle verursachen in der Schweiz immer höhere Schäden. Grund sind vor allem die steigenden Preise der E-Bikes. Versicherer warnen zudem, dass viele Hausratpolicen die Kosten eines teuren E-Bikes nicht vollständig decken, berichtet der Tagesanzeiger. Besonders häufig schlagen organisierte Diebesbanden an Bahnhöfen und in Gemeinschaftsgaragen zu. Nur sehr wenig Diebstähle könnten aufgeklärt werden. Auch wer nach dem 25. Lebensjahr noch eine Lehre oder Matura abschließt, verbessert seine Chancen auf dem Arbeitsmarkt deutlich. Laut dem Bundesamt für Statistik findet man mit Abschluss häufiger einen Job, auch 5 Jahre danach noch. Auch das durchschnittliche Bruttoeinkommen steigt deutlich von 3.500 auf 5.200 Franken pro Monat. Rund jeder 8. Abschluss auf Sekundarstufe 2, also Lehre oder Matura, wird in der Schweiz von Personen ab 25 gemacht. Ein Elch hat sich auf die Gleise des Warschauer Hauptbahnhofs verirrt und dort stundenlang den Betrieb behindert. Da sich die Gleise unter der Erde befinden, sei die Rettung des Tieres aufwendig, teilt die polnische Bahn mit. Wildtierexperten hätten den Elch jedoch mit einem Pfeil betäubt und sein Wildtiertransporter brachte ihn zurück in den Wald.
2: Das Wetter. Die Sonne zeigt sich heute Nachmittag noch ein bisschen. Oberhalb der Berge bleiben die Wolken aber hängen. Die Temperatur zu Bratenschier heute bei 18 Grad und Flums bei 24. Und am Dienstag kriegen wir dann noch einen richtig schönen Tag mit einem Haufen Sonnenschein. Die Temperatur am Morgen dann bei 25 Grad in Schule und 26 Grad haben wir zu Krono.
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2: Immer noch Stau an der Landesgrenze von Martina nach Vinadi. Auf der Kantonstrasse müssen wir mit einem Zeitverlust von 35 Minuten rechnen und das wegen der Strassenarbeiten, die dort im Gang sind. Kommen gut und sicher an eures Ziel.

Und jetzt haben wir eine halbe Stunde lang nur Lieder von Schweizer Künstlerinnen und Künstlern und der Anfang machen Plüsch aus Interlaken mit ihrem Lied Heimweh. Kommen gut durch den Nachmittag mit dem Radio von hier.

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1: Im Studio der Dario Jecker. Österreich hat dem iranischen Atomchef Mohammed Eslami die Einreise zur internationalen Atomkonferenz untersagt. Das Jahrestreffen der internationalen Atomenergiebehörde IAEA findet an deren Hauptsitz in Wien statt. Eslami ist mit Sanktionen der UNO belegt. Österreich hatte bei der UNO um eine Ausnahme ersucht, damit Eslami einreisen dürfe. Diese habe die UNO jedoch abgelehnt. Als Reaktion bestellte das Außenministerium in Teheran den zuständigen österreichischen Diplomaten ein. Dieser wiederum beschuldigte die USA, für Eslamis Einreiseverbot gesorgt zu haben. Kokain, THC, MDMA, Ketamin sowie Schwarzpulver und TNT. All diese Stoffe fanden die Zollbeamten auf den Geldbündeln eines Mannes. Dieser hatte mit fast 150.000 britischen Pfund Bargeld vor 9 Jahren in die Schweiz einreisen wollen. Er gab an, das drogenbelastete Bargeld käme von einem Bekannten und dass er damit Uhren in der Schweiz habe kaufen wollen. Der Mann war deshalb der Geldwäsche für schuldig befunden worden, wogegen er Beschwerde eingereicht hat. Seine Beschwerde hat das Bundesgericht nun jedoch abgewiesen. E-Bike-Diebstähle verursachen in der Schweiz immer höhere Schäden. Grund sind vor allem die steigenden Preise der E-Bikes. Versicherer warnen zudem, dass viele Hausratpolicen die Kosten eines teuren E-Bikes nicht vollständig decken, berichtet der Tagesanzeiger. Besonders häufig schlagen organisierte Diebesbanden an Bahnhöfen und in Gemeinschaftsgaragen zu. Nur sehr wenig Diebstähle könnten aufgeklärt werden. Die auch für die Swiss fliegende Air Baltic hat in den USA ein Insolvenzverfahren eingeleitet. Die lettische Airline will damit ihre Schulden unter gerichtlicher Aufsicht restrukturieren. Der Flugbetrieb und die Zusammenarbeit mit der Swiss sollen normal weiterlaufen, wie die Fluggesellschaft mitteilt. Zur Finanzierung während der Sanierung hat sich Air Baltic 350 Millionen Euro gesichert. Die Europäische Raumfahrtorganisation ESA setzt bei der geplanten Überwachung von Pflanzen aus dem All auf Bauteile aus der Schweiz. Das Schweizer Weltraumunternehmen Beyond Gravity hat entscheidende Teile für den ESA-Pflanzensatelliten hergestellt. Dieser soll laut Beyond Gravity morgen früh Schweizer Zeit vom Weltraumbahnhof in Französisch-Guyana ins All befördert werden. Der Satellit soll ein fürs Auge unsichtbares Phänomen messen und so Rückschlüsse auf die Pflanzengesundheit möglich machen.

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1: Er ist von Beruf Chemiefäger, der Dario Mon. Aber seine Leidenschaft geht noch höher auf als nur auf die Dächer der Häuser. Er ist auch gerne als Hobby, als Landschaftsfotograf unterwegs. Die Berge, die sind sein zweites Zuhause und sowieso jetzt im Herbst. Jessica Capretz hat ihn ins Radiostudio eingeladen und da stellt er sich gerade selber vor.
2: Bien dich, mein Name ist Dario Mon, ich bin zum Weg. Momentan schon du Aquera und ich bin Fotograf der Natura. Der Hobby.
3: Ich sei sehr gut fotografiert, aber ich bin alle passiv und ich habe sehr gut fotografiert. Ich habe so ein bisschen die Meinung, Dario, dass du ein Meter gehst, ein Hobby, weil du ins Meer des Fotografierens gehst, weil es quasi sind proprio bellezze, quelle scalus, quelle constellazione, quelle lecce, also guardate mi in una rossa vladat, qui io mi tiers fotografie, also io credo in una passione, io spero e di vigile di che questo sviluppesse con de pli.
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2: Jetzt kannst du sagen.
3: Also ist die Prädestinause, die sie sind, als Kulms. Hast du es regulär, wo du es ausfährst mit der Familie? Die Stui, die sie da nicht. Geh her, geh her.
2: Wie baule ich repetitiv die Stui? Wir werden nicht dazu gehen, wenn ich komme. Aber Rosa, zu gehen ja mal, die sie da.
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1: Im Studio der Dario Jecker. Digitales Trinkgeld soll versteuert werden, das will der Bundesrat. Heute debattiert der Nationalrat darüber. Nicola Katomas.
2: Trinkgeld ist heute steuer- und AHV-pflichtig, wenn es einen wesentlichen Teil vom Lohn ausmacht. Ab wenn das genau der Fall ist, ist aber nicht klar. Darum wird das Trinkgeld in vielen Gastrobetrieben heute gar nicht versteuert. Der Bundesrat hat das ändern und digitales Trinkgeld, also Trinkgeld, wo nicht bar geworden ist, steuer- und AHV-pflichtig machen. So sollen die Arbeitnehmenden besser abgesichert werden. Der Ständerat hat sich aber dagegen gestellt. Trinkgeld soll grundsätzlich steuer- und AHV-frei sein, egal ob bar oder digital. Heute Nachmittag diskutiert der Nationalrat über das Geschäft.
1: SRF spart bis zum nächsten Jahr 9,7 Millionen Franken ein und baut 38 Vollzeitstellen ab. Bereits am Vormittag hatte SRF Einsparungen bei Kaderstellen bekannt gegeben. Hintergrund für die Sparmaßnahmen ist der Beschluss des Bundesrats, die Radio- und Fernsehgebühren schrittweise zu senken. Im Radiobereich werde auf mehr Wiederholungen gesetzt. Zudem verzichtet die SRG ab der Saison 27-28 auf Live-Übertragungen der UEFA Champions League. Im Kanton Luzern ist ein Autofahrer mit 236 Stundenkilometern auf der Autobahn A2 erwischt worden. Wie die Luzerner Polizei mitteilt, handelt es sich bei dem Raser um einen 22-Jährigen. Dieser sei festgenommen und sein Auto beschlagnahmt worden. Die auch für die Swiss fliegende Air Baltic hat in den USA ein Insolvenzverfahren eingeleitet. Die lettische Airline will damit ihre Schulden unter gerichtlicher Aufsicht restrukturieren. Der Flugbetrieb und die Zusammenarbeit mit der Swiss sollen normal weiterlaufen, wie die Fluggesellschaft mitteilt. Zur Finanzierung während der Sanierung hat sich Air Baltic 350 Millionen Euro gesichert. Die Europäische Raumfahrtorganisation ESA setzt bei der geplanten Überwachung von Pflanzen aus dem All auf Bauteile aus der Schweiz. Das Schweizer Weltraumunternehmen Beyond Gravity hat entscheidende Teile für den ESA-Pflanzensatelliten hergestellt. Dieser soll laut Beyond Gravity morgen früh Schweizer Zeit vom Weltraumbahnhof in Französisch-Guyana ins All befördert werden. Der Satellit soll ein fürs Auge unsichtbares Phänomen messen und so Rückschlüsse auf die Pflanzengesundheit möglich machen.
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4: Der Abend mit einem Mix aus Sonne und Wolken. Und es bleibt auch trocken. Die Temperaturen zählt zu Maria bei 18 Grad und das Roveredo immer noch 27. Und der Dienstag kriegen wir dann nochmal einen richtig schönen Tag mit einem Haufen Sonnenschein. Die Temperatur morgen dann mit 20 Grad in Samada und bis 27 Grad in Sargans.
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4: Aktuell geht es gut für Sie auf der Straße für die Ostschweiz. Wir haben Meldungen über größere Störungen. Eine gute und eine sichere Fahrt.
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4: Eikus, Lange und man würde sich in sie verlieben. Das singt zumindest Dua Lipa im Lied «One Kiss» von Calvin Harris. Die schottische und britische Zusammenarbeit gehören jetzt hier bei uns auf Radio Grischa.

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1: Was sind Like a Virgin? True Colors.
2: But I see your true colors.
1: Und Eternal Flame. Gemeinsam. Die Antwort ist einfach, die gleichen zwei Typen, die die Lieder jeweils geschrieben haben. Und das sind der Billy Steinberg und der Tom Kelly. Und auch aus ihrer Feder stammt das Lied Alone von der Band Heart aus dem Jahr 1987. Und das hören wir jetzt hier bei uns auf Radio Grischa.

0: Musik aus Deutschland von Fastboy und Clock Clock mit Born Again. Und jetzt haben wir dann gerade Sound aus St. Gallen. Joy and Marlene mit Fire. Im wenigen Augenblick hier für euch auf Radio Grisha.
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0: Joy Emmeline mit Fire. Es ist 1:30 Uhr.
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0: Am Montagabend mit einem freundlichen Mix aus Sonne und Wolken. Die Temperaturen zu Breil bei 19 Grad und zwar statt haben wir aktuell noch 24. Und der Dienstag dann aber mit einem Haufen Sonnenschein und klarem blauem Himmel. Die Temperatur morgen bei 19 Grad zu Rosa und bis zu 26 Grad in Thusis.
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0: Es geht gut für Sie auf der Straße für die Ostschweiz. Wir haben keine Meldungen über gewisse Störungen. Eine gute und eine sichere Fahrt.
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0: In wenigen Minuten geht es um neue Musik von einer jungen Bündner Künstlerin, die neuerdings nicht mehr auf Englisch, sondern auf Romansch singt. Zuerst aber mal internationale Musik von No Doubt mit Settle Down.

0: De Coins mit Souvenir und um eine junge Künstlerin aus der Region geht jetzt im Beitrag von Nico Ferber.
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2: Zeit für Musik aus dem Sendegebiet. Sie ist aufgewachsen im Bündner Oberland.
3: Hallo zusammen, ich bin Annie Rue und ich darf heute meinen Song «Protégiopitz» vorstellen.
2: Annie Rue hat ihre Songs immer auf Englisch geschrieben und gesungen. Bis jetzt.
3: Fairerweise haben mich aber immer Leute gefragt, wieso ich nicht mal auf Romanisch einen Song schreibe. Ich bin nämlich in diesem Dies aufgewachsen. Ich habe eigentlich meine ganze Kindheit immer Romanisch geredet, in der Schule, mit meinen Friends. Das war so meine Hauptsprache, mega lang.
2: Und jetzt hat Annie Rue mal in ihrer Muttersprache einen Song geschrieben.
3: Das ist so, dass es fest ums Thema innere Kind geht. Und Protege heisst beschützen. Und es geht darum, der Wunsch zu haben, das innere Kind zu beschützen. Halt die Vergangenheit auf eine Art oder das, wo man ist oder das, wo man früher schon war, das wie will, das gut beschützen.
2: Wir hören rein.
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3: Hallo zusammen, ich bin Annie Rue und ich darf heute meinen Song «Protégé» vorstellen.

0: Musik aus dem Sendegebiet für Any Room mit Proteger. Zum Wochenstart haben wir wieder das Neueste aus der Region freiparat in der Sendung Infokompakt. Und heute geht es unter anderem um eine kantonale Volksinitiative. Selina Rettich.
1: Die Initiative Barzahlung bei öffentlichen Leistungen, Antidiskriminierungsinitiative genannt, ist heute mit über 15.000 Unterschriften übergeben worden. Die Initiantin Berta Gaminade ist unter anderem auch von SVP Graubünden unterstützt worden. Es könne nicht sein, dass Leute bargeldlose Zahlen neu lernen müssen, so der Parteipräsident Roman Hug.
2: Wenn man Leute einen Kurs schicken muss, damit sie am Schluss das Billett lösen können, das kann ja nicht die Lösung sein. Nein, wir brauchen nicht ein Angebot, wie wir es einmal hatten, zum Teil, das funktioniert.
1: Jetzt liegt die Initiative bei der Standeskanzlei Graubünden, die die Unterschriften prüft. Wie es dann weitergeht, weitere Hintergründe zur Initiative und ein Haufen andere Themen gehören ihr heute.
0: Nach der 5 in der Sendung Infokompakt hier auf Radio Grischa.
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0: Andri mit Auge. Und jetzt haben wir dann gehört zu Tom Gregory mit How It Was Before.
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1: Im Studio der Dario Jecker. Digitales Trinkgeld soll versteuert werden, das will der Bundesrat. Heute debattiert der Nationalrat darüber. Nicola Katomas.
2: Trinkgeld ist heute steuer- und AHV-pflichtig, wenn es einen wesentlichen Teil vom Lohn ausmacht. Ab wenn das genau der Fall ist, ist aber nicht klar. Darum wird Trinkgeld in vielen Gastrobetrieben heute gar nicht versteuert. Der Bundesrat hat das ändern und digitales Trinkgeld, also Trinkgeld, das nicht bar gegeben worden ist, steuer- und AHV-pflichtig machen. So sollen die Arbeitnehmenden besser abgesichert werden. Der Ständerat hat sich aber dagegen gestellt. Trinkgeld soll grundsätzlich steuer- und AHV-frei sein, egal ob bar oder digital. Heute Nachmittag diskutiert der Nationalrat über das Geschäft.
1: SRF spart bis zum nächsten Jahr 9,7 Millionen Franken ein und baut 38 Vollzeitstellen ab. Bereits am Vormittag hatte SRF Einsparungen bei Kaderstellen bekannt gegeben. Hintergrund für die Sparmaßnahmen ist der Beschluss des Bundesrats, die Radio- und Fernsehgebühren schrittweise zu senken. SRF-Direktor Roger Elsner bedauert die Personaleinschnitte, es falle schwer, sei leider aber unumgänglich. Im Radiobereich werde auf mehr Wiederholungen gesetzt, zudem verzichtet die SRG ab der Saison 2027-28 auf Live-Übertragungen der UEFA Champions League. Kokain, THC, MDMA, Ketamin sowie Schwarzpulver und TNT. All diese Stoffe fanden die Zollbeamten auf den Geldbündeln eines Mannes. Dieser hatte mit fast 150.000 britischen Pfund Bargeld vor 9 Jahren in die Schweiz einreisen wollen. Er gab an, das drogenbelastete Bargeld käme von einem Bekannten und dass er damit Uhren in der Schweiz habe kaufen wollen. Der Mann war deshalb der Geldwäsche für schuldig befunden worden, wogegen er Beschwerde eingereicht hat. Seine Beschwerde hat das Bundesgericht nun jedoch abgewiesen. Im Kanton Luzern ist ein Autofahrer mit 236 Stundenkilometern auf der Autobahn A2 erwischt worden. Wie die Luzerner Polizei mitteilt, handelt es sich bei dem Raser um einen 22-Jährigen. Dieser sei festgenommen und sein Auto beschlagnahmt worden.
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4: Ein paar Wolken hängen noch über den Bergen fest, sonst haben wir aber einen freundlichen Abend mit Sonnenschein bis zuletzt. Die Temperaturen sind ganz aktuell bei 23 Grad und bei Biwiop bis 17 Grad. Und der Dienstag ist dann gut geeignet für eine schöne Wanderung oder zum ein bisschen Sonne zu. Die Temperaturen morgen dann bei 18 Grad in St. Moritz und 26 Grad in Wanks.
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4: Vierabendverkehr zu Glaris von Glaris auf Neffels brauchen 10 Minuten länger und auch Vierabendverkehr zu Chur an der Massanzer Straße in einer Zeitverlust von einer Viertelstunde. Fahren aufmerksam und kommen gut und sicher an euer Ziel.
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4: In knapp 3 Minuten haben wir das Info kompakt für euch mit dem Thema, die Region bewegend. Vorher gehören der schottische Singer-Songwriter Argyle, der in der Schweiz lebt, mit seinem Song Blinded by the Sun.

0: Der Argyle mit Blinded by the Sun. Es ist 7:05 Uhr, Zeit für ein Update aus der Region.
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2: Im Kanton Graubünden kann im Bus oder Posti nur noch bargeldlos gezahlt werden. Das ist in der Bevölkerung nicht überall gut angekommen. Nach einer gescheiterten Petition ist jetzt eine kantonale Volksinitiative übergeben worden. Wir sind dabei gewesen. Außerdem, die Freibäder sind langsam aber sicher am Ende der Saison angekommen. Wir haben mit den Badis Oberau und Sandskur und zwei Badis im Glanerland geredet und gefragt, wie die Saison gelaufen ist und was jetzt auf die Anlagen zukommt. Die und noch mehr Themen gibt es heute vor im Infokompakt. Am Mikrofon ist Celina Rettich. Das Billett beim Fahrpersonal im Postauto oder Stadtbus lösen, das ist in Graubünden heute nicht mehr möglich. Die ÖV-Betriebe setzen komplett auf digitale Lösungen. Eine Petition dagegen ist erfolglos geblieben. Mit der Erfolgsinitiative soll jetzt das Bündner Stimmvolk definitiv entscheiden können, ob der Schritt rückgängig gemacht wird. Der Florian Mani ist bei der Unterschriftenübergabe dabei gewesen.
3: 15.781 Unterschriften hat Berta Caminada mit ihrem Team von Freiwilligen in zwei Monaten gesammelt. Nötig gewesen wären gerade einmal 4.000, damit die Volksinitiative zustande kommt. Von ihrer Flauta während der Sommerferien sind also nichts rum gewesen. Das Anliegen, dass auch in Zukunft noch Barts Busbillett oder der WC-Zugang gezahlt werden kann, bewege ich. Es sei eigentlich eine einfache Forderung, sagt die Initiantin Berta Caminada.
4: Man kann ja Geld und digital. Beides einfach das, was für jeden stimmt. Dass der, der mit dem Digital nicht umgehen kann, das ist das andere. Es ist einfach wichtig, dass das Geld da ist. Dass nicht im Bus hineingehen. Und mit dieser Karte können die Leute nicht umgehen.
3: Für sie sei klar, der Kanton und die ÖV-Betriebe investieren die falsch und sorgen die so für eine Diskriminierung von älteren und beeinträchtigten Leuten und schliessen die auch die Kleinsten mit dem Digitalzwang aus.
4: Wieso haben wir so viel Postautos müssen haben? Warum haben so viel Geld dort hineingesteckt? Sie sollen das Geld hinein tun, wo alle mit dem können umgehen können. Mit dem Postauto haben. Dass es der eine oder der andere kann auch dort das Billett lösen. Mit Geld. Aber nicht so viele Postautos, die so leer sind.
3: Die Berta Caminada ist mit ihrem Anliegen bei der SVP Graubünden auf offene Ohren gestossen. Für den Parteipräsident Roman Hug war klar, dass sie das Anliegen unterstützen.
5: Wir haben parallel eigentlich genau das Gleiche wählen, auf dem parlamentarischen Weg. Bei uns steht das Anliegen auch im Parteiprogramm. Und so haben wir uns kennengelernt. Wir wollen eigentlich beide das Gleiche. Wir haben den politischen Weg beschritten und sie probieren das mit Erfolgsinitiativen. Und von dem her finde ich das wunderbar, dass Leute so unabhängig für das Anliegen einstehen. Und ich glaube, wenn man die grosse Unterschriftenzahl anschaut, dann gibt ihnen das Anliegen recht. Den Leuten brennt es unter den Nägeln.
3: Der SVP-Vorstoss ist inzwischen abgeschwächt worden. Die Volksinitiative sei also für beide das nächste Mittel, damit auf das Anliegen eintreten werde. Die fast 16.000 Unterschriften zeigen die der starke Rückhalt. Das Argument, dass sich die Betroffenen zum Beispiel mit Kurs anpassen und heute noch über Umweg mit Bar zahlen können, die verheben die nicht.
5: Wenn man Leute einen Kurs schicken muss, damit sie am Schluss das Billett lösen können, das kann ja nicht die Lösung sein. Nein, wir brauchen nicht ein Angebot, wie wir es einmal hatten, zum Teil, das funktioniert. Das kann auch leicht abgeändert sein, das ist nicht die Frage. Aber man soll heute können mit einer 10er-Note noch irgendetwas lösen. Man soll können aufs WC gehen und können einen Parkplatz lösen und im ÖV herumfahren. Ich glaube, das ist das Minimum und das werden wir ohne grossen Aufwand erreichen.
3: Zuversichtlich sieht auch Berta Caminada, dass die Volksinitiative erfolgreich werde. Im Gegensatz zum Roman Hug hat sie mit so einer grossen Anzahl Unterschriften gerechnet.
2: Nach der Übergabe an die Standeskanzlei Graubünden werden jetzt die Unterschriften geprüft und später wird sich dann auch der grosse Rat mit dem Thema auseinandersetzen können. Die Freibad-Saison ist offiziell vorbei. Nach dem heissen Sommer ist die Bilanz zu Chur und zu Glarus positiv. In Bündner Hauptstadt rechnet man sogar mit einem Besucherrekord. Die Valerie Schlegel mit den Details.
6: Im Freibad oberen Altchur hat es sich für den Moment ausbädelt. Die Sommersaison ist vorbei und man tut sich schon langsam für den Winter vorbereiten. Rund 30-40% mehr Besucherinnen und Besucher haben diesen Sommer den Weg in die Badi gefunden. Für den Fabio Velazon, Dienststellleiter der Sport- und Eventanlagen, ist die Saison aber nicht nur wegen der Zahlen speziell gewesen.
7: Es war eine grosse Herausforderung für das Personal und das haben die Mitarbeiter sehr gut gemacht. Wir haben eigentlich, im Gegensatz zu anderen Sommern, ist der Unterschied gewesen, wir haben viel mehr Hitzetage, also über 30 Grad. Und wir haben nie irgendwie mal eine Schlechtwetterperiode gehabt, wo vielleicht die Frequenzen ein bisschen gesunken sind, weil wir halt schlecht Wetter hatten. Das ist wie ausgeblieben. Also es ist eigentlich ohne Pause durchgegangen und das war schon recht anspruchsvoll gewesen.
6: Auch im Glarnerland haben ein Haufen Leute den Weg in die Badis gefunden. Die Anlagen eingeroben zu Glarus und Goldigen zu Netzstall waren beliebte Ziele während dem Rekordsommer, wie Roman Käslin sagt. Er ist Departementsleiter Liegenschaften und Sicherheit der Gemeinde Glarus.
8: Wir haben ja 4 Monate eigentlich durchgehend schönes Wetter gehabt, hohe Temperaturen und dementsprechend sind auch Personen in Strömen in unsere Baden gekommen. Ja. Also die Zahlen in dem Sinn haben wir noch nicht ausgewertet und was dann effektiv an Umsatz eingegangen ist, müssen wir noch auswerten. Aber ich würde jetzt mal sagen, etwa 20% mehr als in einem normalen Sommer. Ja.
6: Bei so vielen Gästen wäre es anspruchsvoll. Die Mitarbeitenden haben die eine ziemliche Leistung abliefern müssen.
8: Unsere Mitarbeiter probieren natürlich immer das Beste zu geben und bei schönem Wetter kennen die Leute. Wir müssen nicht gross Werbung machen für unsere Betriebe. Es ist immer schwierig, zum allen gerecht zu werden und für uns ist einfach wichtig, dass wir alle gleich behandeln, dass wir nicht irgendwelche Präjudizen schaffen.
6: Die Chur wird mittlerweile für den Winterbetrieb gesorgt. Das grosse Freibadbecken von der Oberen Au wird wie jedes Jahr mit einer Traglufthalle überspannt, wie der Fabio Velazon sagt.
7: Also kann man sich vorstellen wie ein Zelt, wo man dann über das 50 Meter Becken spannt. Aber im Unterschied zu einem normalen Zelt hat das Zelt hier keine Stange, sondern da wird über Gebläse Luft hineinblasen. Und das tut dann eigentlich die ganze Konstruktion so behalten, dass man rein kann schwimmen kann, darum die Tragluftthalle.
6: Die Badi Sand Chur bleibt zu. Dort wird das Wasser nicht beheizt. Darum nimmt das Interesse am Freibad gegen Saisonende ab. Trotz der angesagten wärmeren Temperaturen wird sich darum nicht mehr lohnen, die Saison noch zu verlängern.
2: Für das Freibad Oberau zu Chur ist die Wintersaison mit der Traglufthalle schon aufgeleist. Zu Glarus geht es dagegen um mehr als nur die Sommerbilanz. Dort war die Zukunft des Freibad Eingroben lang ungewiss. Die Gemeinde wollte es wegen Sparmassnahmen schliessen. Nach Widerstand aus der Bevölkerung soll jetzt der Verein Pro Badi Glarus den Betrieb übernehmen. Nochmal die Valerie Schlegel.
6: In der Bevölkerung ist der Entscheid vom Gemeinderat, das Freibad Eingroben zu schliessen, nicht gut angekommen. Um das zu verhindern, hat sich der Verein Pro Badi Glarus gegründet. Dieses Jahr hat der Verein aktiv im Freibad mitgewirkt. Sie haben den Kiosk gepachtet und betrieben, wie der Roman Käslin sagt. Er ist der Departementsleiter Liegenschaften und Sicherheit der Gemeinde Glarus.
8: Das ist in dem Sinn nichts Neues oder nichts Ungewöhnliches. Wir haben in unseren beiden Badbetrieben haben wir den Kiosk jeweils verpachtet und dann wird er eigenständig geführt durch die Pächter. Und jedes Mal, wenn ein neuer Pächter kommt, ist halt so ein aneinander gewöhnen. Sie müssen den Betrieb und die Abläufe kennenlernen. Und das war speziell herausfordernd für sie, gerade im Hinblick auf 4 Monate lang halt wirklich super Wetter. Ja.
6: Der Kiosk war nur der erste Schritt. Das erklärte Ziel des Vereins ist, die Badi ab nächstes Jahr komplett zu übernehmen. Ob es wirklich so wie kommt, sage ich aber noch offen.
8: Wir sind dran. Das Ziel von Ihnen ist ganz klar, dass der Badbetrieb weiterläuft. Der Gemeinderat hat einmal einen Beschluss gefasst. Ob der dann in Stein gemeißelt ist, das ist nicht so. Das eine ist der Betrieb, wo wir jetzt versuchen, neu aufzugleisen. Und das andere ist halt die ganze Sanierung, die noch ansteht.
6: Die Gemeinde will zuerst analysieren, wie die Saison gelaufen sei. Danach sollen die dann die weiteren Schritte geplant werden. So der Roman Käslin.
8: Wir sind im Moment dran, Verträge zum Ausarbeiten, dass sie die Badi übernehmen können. Und zum anderen ist halt auch wichtig, dass sie ausbildet und gutes Personal haben, das dann den Betrieb auch führen kann. Zum einen der Kiosk, dort wissen sie, auf was sie sich einlösen oder was auf sie zukommt. Und zum anderen ist dann halt die ganze Bädertechnik, was Fachleute braucht, mit Bewilligungen für einen Umgang mit den ganzen Chemikalien, für die Wasseraufbereitung, für die Technik. Die Leute sind nicht so einfach zu finden für die herausfordernde Arbeit.
6: Das Freibad Eingroben ist weiterhin im Besitz der Gemeinde Glarus. Finanziert werden soll der Saisonbetrieb in Zukunft über die Eintrittsgelder, Einnahmen aus dem Kiosk und Sponsorenbeiträge.
2: Im Verein Pro Badi Glarus sind rund 320 Leute, die sich für die verschiedenen Arbeiten, die anstehen, in Arbeitsgruppen aufteilt haben. Rund die Hälfte der Lebensmittel, die wir essen, werden in der Schweiz gemacht. Der Anteil soll auf 70% steigen. Zudem sollen der Boden fruchtbar und die Biodiversität intakt bleiben. So wird das Grund- und Trinkwasser besser geschützt werden. Das alles verlangt die sogenannte Ernährungsinitiative. Über die stimmen wir Ende Monat ab. Der Florian Mani mit Pro und Contra zur Vorlage.
3: Die Schweiz soll sich selber besser versorgen können. Dafür bräuchte es in der Landwirtschaft ein Umdenken. Dass man sich nicht immer auf importierte Ware verlassen könne, zeige sich allbot. Das sagt Lydia Tobler von den jungen grünen Graubünden.
9: Genau jetzt merken wir einfach, dass es sehr viele Krisensituationen gegeben hat. Wir haben sehr viele Länder, die Krieg führen. Wir haben jetzt auch den Fall mit Russland und Ukraine, wo zum Beispiel Getreidevorrat Problem gehabt, nachher das daher zu bringen und das auch gespürt haben. Und auch zum Beispiel die Hitze. Also wir haben sehr viel Trockenheit, das ist ein grosses Thema, auch in der Landwirtschaft. Und darum ist es sehr wichtig, dass wir uns wirklich Gedanken machen ums Wasser, weil wir haben nicht ewig Wasser, was wir immer lang das Gefühl hatten.
3: Die Hürde von 70% Selbstversorgung ist für Zina Beck vom Bündner Bauernverband einfach zu hoch. Die Schweiz hat die Zahl schon mal erreicht, aber...
10: Das letzte Mal, wo wir einen Selbstversorgungsgrad von 70% erreicht haben, war während dem Zweiten Weltkrieg. Und da waren natürlich noch ganz andere Zeiten. Es ist noch weniger als die Hälfte Einwohner hat die Schweiz gezählt. Und es hat eine Lebensmittelrationierung gegeben. Und jeder freie Quadratmeter hat man natürlich dann auch zur intensiven Lebensmittelproduktion genutzt. Und nur so hat man diese 70% wirklich erreichen können.
3: So starke Vorschriften, beispielsweise was die Leute in der Schweiz noch essen dürfen, bräuchte es für Zina Beck auch zum Ziel von Initiativen umzusetzen. Ein Veganzwang gäbe es auf keinen Fall, widerspricht Lydia Tobler.
9: Es geht darum, dass man einfach die Flächen so nutzt, wie man sie eigentlich optimal nutzen könnte. Und Grasland ist eigentlich für Tiere. Das macht auch extrem viel Sinn, auch vor allem in Graubünden zum Beispiel. Aber im Unterland, wo wir Ackerland haben, dass das nicht für Futtermittel genutzt wird, sondern eben für Lebensmittel. Und wenn es halt weniger Futtermittel gibt, würde es halt vielleicht auch weniger allgemein Tier geben. Das ist halt schon Erfolg. Aber es geht nicht darum, dass man irgendwie Fleisch verbieten will. Das wird eh nicht funktionieren. Oder irgendwie müsste eine vegane Ernährung oder vegetarische Ernährung einführen.
3: Wenn Tiere wegfallen, werden die Existenzen von Landwirtinnen und Landwirten bedroht. Käme dazu, man bringe einen guten Kreislauf in der Natur durcheinander, sagt Zina Beck.
10: Dafür braucht es halt auch Tiere. Weil Tiere sind die besten Düngerlieferanten. So wird der geschlossene Nährstoffkreislauf gewährleistet, weil der Dünger dann ja gerade auf dem Hof anfällt und keine weiteren Transportwege oder sogar Kunstdünger nötig werden. Und das ist halt nur möglich, wenn die Tiere auch im Flachland Futter haben. Und zum Beispiel auch beim Bulle ist es halt so, das ist keine steigende Nachfrage oder auch die Eier. Und das Huhn frisst halt leider Getreide, das halt nur auf der Ackerfläche abgebaut werden kann.
3: Für die Befürworterinnen und Befürworter von Ernährungsinitiativen ist aber klar, eine Umstellung braucht es, vor allem in Zeiten des Klimawandels.
2: Ob die Landwirtschaft in der Schweiz umgestellt wird, das entscheidet sich am 27. September. Wir kommen noch zu den Meldungen vom Tag.
11: Am Mikrofon der Livio Biondini. Nach dem Car-Unglück im Engadin letzten Donnerstag hat die Staatsanwaltschaft Graubünden der Chauffeur vom Car angezeigt. Das bestätigt der Kevin Knobel, Staatsanwalt und Mediensprecher bei der Staatsanwaltschaft Graubünden.
12: Die Staatsanwaltschaft Graubünden hat ein Verfahren eröffnet wegen mehrfacher fahrlässiger Tötung und mehrfacher fahrlässiger Körperverletzung. Es ist so, dass der Verdacht von einem Selbstunfall besteht. Und da ist es üblich, dass ein Verfahren eröffnet wird gegen den entsprechenden Lenker.
11: Jetzt stechen die verschiedenen Ermittlungen an, die gemacht werden müssen. Zu den einzelnen Vorgängen können sich die Staatsanwaltschaft nicht äussern. Von den 45 niederländischen Staatsangehörigen im Bus sind 5 getötet und die restlichen leicht bis schwer verletzt worden. Die 5 Todesopfer sind noch nicht formell identifiziert worden, wie der Kevin Knobel von der Staatsanwaltschaft sagt. Sie gehen davon aus, dass die Identifizierung die nächsten Tage abgeschlossen sein dürfte. Der Fall Bondo ist juristisch abgeschlossen. Weder Bündner Staatsanwaltschaft noch die Angehörigen der 8 Toten wollen den Fall weiterziehen. Florian Mani.
3: Damit geht das lange Kapitel rund um den Bergsturz am Piz Cengalo vor 9 Jahren zu Ende. Wie die Engadiner Post meldet, verzichtet die Bündner Staatsanwaltschaft auf einen Weiterzug ans Bündner Obergericht. Für sie sind die mündlichen Urteilsbegründungen nachvollziehbar. Der Anwalt der Angehörigen fordert die schriftliche Urteilsbegründung für die Freisprüche der 2 Anklagten vom Amt für Wald und Natur gefahren. Beim Bergsturz am Piz Cengalo im August 2017 sind 8 Wanderer gestorben. Angeklagt worden sind ein externer Geolog, 2 Mitarbeitende vom Bündneramt für Wald und Natur gefahren und 2 Mitarbeitende von Gemeinde Pregalia, darunter die ehemalige Gemeindepräsidentin Anna Giacometti. Ihnen ist fahrlässige Tötung vorgeworfen worden.
11: Weil niemand das Urteil ins Bündner Obergericht weiterzieht, sind die 5 Freisprüche von Anfang Monat rechtskräftig. Der Kanton Graubünden hat für sein Olympia-Verkehrskonzept 3,5 Millionen Franken ausgegeben. Der grösste Teil dieser Kosten soll Italien übernehmen, was die Region Lombardei Anfang Juli schriftlich so zugesichert hat. Bis heute ist aber noch kein Geld geflossen. Das ist jetzt aus einem Treffen der Bündner Regierung mit dem Bundesrat Ignazio Cassis rausgekommen. Falls die Lombardei sich weiter weigere zum Zahlen, werde gegenverrechnet, so die Regierung. Drehpower in dem ersten Halbjahr 2026 einen Gewinn von 34 Millionen Franken erzielt. Wie die Energiedienstleisterin mitteilt, hat vor allem der internationale Energiehandel zum guten Ergebnis beigetragen. Die eigenen Wasserkraftwerke haben dagegen deutlich weniger Strom produziert als im langjährigen Durchschnitt. Gründe dafür sind der schneearme Winter und Trockenheit im Frühling und frühen Sommer. Insgesamt hat das Unternehmen 57 Millionen Franken in seine Anlagen und Infrastruktur investiert, wie es weiter heisst. Davon sind 21 Millionen ins Bündner Verteilnetz geflossen, um unter anderem weitere Solaranlagen anschliessen zu können. Zudem sind die Erneuerung vom Wasserkraftwerk Silvaplanen abgeschlossen worden. Für das gesamte Jahr rechnet Repower laut Mitteilung weiterhin mit einem guten Ergebnis. 2 pinkige Wasserpistolen für die Tochter bestellen und wegen dem vor Gericht landen. Genau das ist an einer 39-jährigen Frau aus der Region passiert, wie der Sarganser Länder schreibt. Der Zoll hat ihre Amazon-Bestellung abgefangen. Die Spielzeugpistolen könnten die mit echten Waffen verwechselt werden. Jetzt hat das Kreisgericht Werdenberg-Sarganserland Frau freigesprochen. Markus Seifert.
13: Eigentlich hat die Mutter ihre Tochter nur für ein Ferienlager ausrüsten. Bei Amazon hat sie darum 2 pinkige Wasserpistolen bestellt, für weniger als 5 Euro pro Stück. Aber die Bestellung ist im Schweizer Zoll hängen geblieben. Die Staatsanwaltschaft hat die Pistolen dann als Imitationswaffen eingestuft. Für die Einfuhr hat die Frau eine Bewilligung gebraucht. Wie der Sarganserländer berichtet, hat die Frau vor Gericht erklärt, dass sie schlicht Spielzeuge kaufen wollte. Ihre Verteidiger hat betont, genauso seien die Wasserpistolen auch im Internet angeboten worden. Die Richter haben die 39-Jährige schlussendlich freigesprochen. Zwar können die Pistolen aus grosser Entfernung durchaus mit echten Waffen verwechselt werden, die Frau habe aber keine Sorgfaltspflicht verletzt. Weil Amazon das Produkt als Spielzeug deklariert hat, hat sie keinen Anlass für weitere Abklärungen gehabt.
11: Ob der Freispruch bestehen bleibt, ist noch offen. Die Staatsanwaltschaft kann das Urteil weiterziehen, wie es heisst. Die Feuerwehr hat gestern Nachmittag in Chur eine geschwächte Katze vom Ufer vor Blessur gerettet. Wegen der hohen Flussmauern hat sich das Tier nicht selber befreien. Die Feuerwehr hat die Katze mit einem Hubretter rausgeholt. Wie die Stadtpolizei Chur mitteilt, hat sie die Katze anschliessend zur medizinischen Versorgung in die Tierklinik Masanz gebracht. Wem sie gehören, sei noch unklar, die Katze sei nicht gechippt gewesen.
2: Das wär's gsi mit dem Infokompakt zum Wochenstart. Wie immer kann die ganze Sendung nachgelost werden auf radiogriescha.ch. Für euer Mikrofon war Celina Rettich und ich wünsche noch einen schönen Abend.
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0: Miley Cyrus mit Jaded und jetzt den Gat Reality.
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0: Lost Frequencies in wenigen Augenblick da freu auf Radio Grisha.
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0: Lost Frequencies mit Reality. Es ist eine Minute nach um 17:30.
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0: Der Abendhimmel mit nur noch weniger Wolken und noch Sonnenschein bis am Schluss. Die Temperaturen zergänzt bei 23 Grad und bei VO bei 17. Und der Dienstag, der wird dann richtig schön mit blauem Himmel und einem Haufen Sonnenschein. Die Temperatur morgen bei 18 Grad in St. Moritz und bis zu 26 Grad in Filters.
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0: Vier Abverkehr, das Glaris von Nefels auf Netschl über 110 Minuten länger und stockender Verkehr zu Langquart auf der Kantonstrasse, der Bahnhofstrasse und der Neugotstrasse über 100 bis zu 15 Minuten mehr und auch noch vier Abverkehr zu Chur an der Basanterstrasse in einer Zeitverlust von einer Viertelstunde. Eine gute und eine sichere Fahrt.
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0: In wenigen Minuten gibt es ein Update aus der Welt vom Sport. Vorher hören wir Olivia Rodrigo mit ihrem Song Drop Dead.

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0: Baden Dochsner mit Steffisburg. In 90 Minuten haben wir es abend am 6.
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2: Am Mikrofon ist Selina Rettich. In der höchsten Schweizer Unihockey-Liga ist am Wochenende die neue Saison losgegangen. Bei den Männern hat es ein Derby zwischen Alligator Malanz und Chur United gegeben. Für den Churer Stürmer Levi Walser ist das gerade doppelt speziell gewesen. Er hat seit Mitte Februar wegen einer Verletzung kein Spiel mehr gemacht und Alligator Malanz ist sein Jugendclub. Der Laurin Michael hat der Levi Walser nach der 3-5-Niederlage zum Interview getroffen und vom 21-Jährigen als erstes wollen wissen, wie es ihm geht.
3: Ich bin unglaublich glücklich, dass ich wieder auf dem Feld stehe. Es war wirklich ein sehr langer Prozess. Viel Physio, viel allein im Gym und so weiter. Also es war wirklich eine lange Zeit gewesen. Aber umso glücklicher bin ich, um wieder da zu stehen, um die Chance zu haben, um wieder fit zu sein. Und ich fühle mich topfit, ja.
4: Also eben, jetzt ist wirklich 100% wieder gut, schmerzfrei, alles.
3: Alles ist super, ja. Ich bin wieder zurück.
4: Kannst du noch mal ein bisschen erzählen, was es genau war und wie nachher auch die Rehe dann ein bisschen ausgesehen
3: hat? Das ist das sogenannte Hüftimpingement. Hört man nicht so oft, ist noch nicht so mega bekannt. Viel im Hockey ist so ein bisschen, man weiß nicht genau, was es ist. Ist eine Erbkrankheit, heisst es. Viel Stop and Go und dann kann das Ganze entstehen. Dann sind ein paar Sachen gerissen, wo dann nicht so lässig ist. Und dann, ja, habe ich dementsprechend Schmerzen gehabt, haben wir es operieren. Zuerst die eine Seite, bin dann wieder zurückgekommen, nachher die andere Seite ziemlich schnell. Ja, und die Reha ist dann am Anfang viel Velofahren, weil nicht springen. Und dann natürlich viel Oberkörpertraining. Und irgendwann kommst du wieder so ein bisschen in die Stop and Go rein. Ja, und es geht ungefähr 4,5 Monate ist jetzt gegangen. Also ja, eine lange Zeit, wenn du es zweimal machst. Genau.
4: Und jetzt das erste Ligaspiel für die neue Saison, gerade das Derby gegen Valenz. Wie ist es mit so einem Spiel gerade in die Liga gestartet?
3: Ja, ich denke, für ein paar von uns umso spezieller, wenn es doch ein paar, die von Valenz hergekommen sind, natürlich für mich auch. Ja, ich habe es auch sehr speziell gefunden. Ist wie so, die Spannung ist noch nicht so rum, weil irgendwie das baut sich mit der Saison so ein bisschen auf. Du schaust, was machen sie. Aber ja, ich fand, das war ein cooles Spiel. Also beide haben wirklich Vollgas gegeben. Ja, attraktiv fand ich das Spiel. Und ja, speziell, aber irgendwie, ja, ist es doch lässig und ist cool gewesen.
4: Du hast schon gesagt, eben für dich eigentlich doppelt speziell. Eben jetzt das erste Spiel seit langem wieder, dann gegen, im Derby gegen deinen Ex-Verein. Hast du das Gefühl, das Spiel gegen den Alligator Malanz, deinen Jugendverein, die werden für immer speziell bleiben?
3: Hey, ich denke sicher, ich bin in der Halle aufgewachsen, ich bin ja so viele Jahre da gewesen. Wir haben auch gute Kollegen da, immer noch, das wird sich nicht ändern. Aber ja, natürlich, ich finde, man gewöhnt sich auch ein bisschen daran. Irgendwie so das erste Mal wieder da gewesen, war ein bisschen speziell gewesen. Mittlerweile kennst du alles wieder ein bisschen, auf der anderen Seite zu stehen. Aber ja, ich denke, mit Chur haben wir jetzt auch schon viel erreicht, weil wir haben ja lange kein Derby gewonnen. Letztes Jahr haben wir so ein bisschen angefangen zu gewinnen. Darum finde ich, sind wir auf einem guten Weg, um hier das Spiel zu gewinnen.
4: Auf einem guten Weg. Diese Saison vielleicht zuerst zum Team. Was sind so die Ziele von euch?
3: Ja, ich denke, wir haben auch viel Wechsel gehabt. Wir haben einen neuen Trainer bekommen. Wir haben ein paar gewichtige Abgänge, finde ich. Dafür viele neue, junge, die gekommen sind, die ihren Job super machen. Unser Ziel, ja, seit Jahren Playoffs. Also wir warten sehnlich auf das Ganze und ja, arbeiten jedes Jahr hart, nur leider hat es jetzt noch nie gelangt. Ja, immer sagen, langt nicht, ist einfach. Wir müssen einfach, einfach härter arbeiten als alle anderen. Und dieses Jahr einfach noch mal mehr Gas geben. Und dann hoffe ich, dass es klappt, ja.
4: Was sind deine persönlichen Ziele?
3: Ich denke, für mich ist sicher wieder die Freude zu finden. Ich habe jetzt wieder auch Freude zum Spielen. Wenn man so lange von draußen zuschaut, ist es einfach auch speziell. Aber ich bin wirklich glücklich, dass ich wieder da sein kann. Ich denke, wieder ein bisschen das Ganze reinfinden, wieder meine Scorequalitäten, ja, wieder da zu dem kommen. Und einfach dem Team helfen, wo ich kann. Wieder ein bisschen meine Position finden im Verein. Weil mir auch doch halt gefehlt hat. Und dann kommen wir wieder in ein Team, das besteht. Ja, wieder meine Position finden und einfach alles geben für den Verein.
2: Sagt der Stürmer von Floorball Crew United, der Levi Walser. Das nächste Meisterschaftsspiel ist dann am Samstag daheim gegen GC Unihockey. Wir kommen noch zu den Meldungen und bleiben gerade noch kurz beim Unihockey. Da ist heute rausgekommen, gegen wer das Teams aus dem Sendegebiet in der nächsten Runde vom Cup spielen müssen. Und da kommt es zum Griechen-Derby. Das Nazi-B-Team UHC Sarganserland kommt mit dem Bündner Nazi-A-Club Alligator Malanz zu über. Die Frauen von Chur United duellieren sich mit Unihockey Berner Oberland. Die Männer von Chur United müssen gegen den Ligakonkurrent Vasa St. Gallen dran. Der Cup-Achtelfinal ist dann Mitte Oktober. Weiter geht's mit Velofahren, genauer gesagt mit Mountainbike. Da gewinnt eine junge Glarnerin die Gesamtwertung vom Swiss Bike Cup. Von 6 Rennen gewinnt Lea Galatti 5 und holt sich so locker der Gesamtsieg.
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0: Mit Risk It All, wir schauen einmal auf die Strasse.
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0: Feierabend Verkehr zu Glaris von Effels auf Netschl, Brunner 15 Minuten länger und stockender Verkehr zu Langkart auf der Kantonstrasse, der Bahnhofstrasse und der Neugotstrasse brauchen wir jeweils 5 Minuten mehr und auch noch Feierabend Verkehr zu Chur an der Masanserstrasse in einer Zeitverlust von einer Viertelstunde und bei der Emserstrasse 10 Minuten länger. Eine gute und eine sichere Fahrt.

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1: Im Studio der Dario Jecker. Der Verleger und Unternehmer Jörg Marquardt ist im Alter von 81 Jahren nach schwerer Krankheit in Zürich gestorben. Das berichtet der Blick. Mit geliehenen 2000 Franken gründete Marquardt 1965 die Jugendzeitschrift Pop. Später wurde er einem breiten Schweizer Publikum durch Fernsehsendungen wie Traumjob und später Die Höhle der Löwen bekannt. Marquardt hinterlässt eine Frau, fünf Kinder und eine Stieftochter. In der Schweiz werden immer mehr Ölpflanzen angebaut. Besonders der Anbau von Bioraps, Sonnenblumen und Soja ist in den vergangenen 10 Jahren stark angestiegen. Laut dem Bundesamt für Landwirtschaft hat die Fläche, die für solche Ölsaaten verwendet wird, um über 20% zugenommen. Die Fläche, die für den biologischen Anbau der Ölsaaten verwendet wird, hat sich im selben Zeitraum fast verdreifacht. Finnland kriecht unter Frankreichs Atomschirm. Das heißt, Finnland schließt sich dem französischen Programm zur nuklearen Abschreckung an. Das teilen die beiden Staaten mit. Bei der Initiative gehe es darum, die Sicherheit Europas zu stärken, schreibt Finnlands Präsident Alexander Stubb. Frankreich ist neben Großbritannien das einzige europäische Land, das über Atomwaffen verfügt. Mercedes-Benz ruft weltweit über 23.000 Autos zurück. Zahlreiche Diesel- und Hybridautos der GLE-Baureihe 167 sind betroffen. Laut der Datenbank des Deutschen Kraftfahrtbundesamts könnte ein falsch verbautes Schutzblech der Grund sein, berichtet das europäische Rückrufportal SafetyGate. So könnte die Kraftstoffleitung beschädigt worden sein, was zur Folge hätte, dass das Auto nicht mehr beschleunigen kann. Dies stelle ein Sicherheitsrisiko dar. Die Reparatur beim Mercedes-Partner dauere etwa eine Stunde. Der Ätna rumort wieder. Der Flughafen Catania auf Sizilien ist deshalb gesperrt. Die Sperrung dauert mindestens bis heute Abend. Das haben die Behörden angeordnet. Mehr als 50 Flüge fallen aus oder müssen auf andere Flughäfen umgeleitet werden. Betroffen sind auch internationale Verbindungen. Der Ätna, Europas aktivster Vulkan, hatte bereits im August für eine mehr als einwöchige Sperrung des Flugverkehrs in der Region gesorgt.
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3: Heute Abend bleibt es trocken, der Himmel ist größtenteils klar und über den Bergen hängen nur noch ein paar Wolken fest. Die Temperaturen zu Chur aktuell immer noch bei 24 Grad und Sandjast bei 20. Und am Dienstag wird es noch mal richtig schön mit einem Haufen Sonnenschein. Temperaturen morgen bei 26 Grad in Molis und 21 Grad in Zernitz.
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3: Vier Abendverkehr zu Glaris von Nevels auf Netzstelbrunner, eine Viertelstunde mehr. Und auch vier Abendverkehr zu Chur an der Besanzerstrasse, der Rossbodenstrasse und bei der Emserstrasse haben wir einen Zeitverlust zwischen 5 bis 15 Minuten. Und auch noch stockender Verkehr zu Langquart auf der Kantonstrasse geht es dort 5 Minuten länger. Kommen gut und sicher an euer Ziel.
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3: Jetzt haben wir eine ganze Stunde vollpackt mit Musikfreude, mit dabei unter anderem Supertramp mit It's Raining Again. Bevor wir zum Lied aus dem Jahr 1982 kommen, zuerst einmal moderne Musik und das von Ray Dalton mit Go That High.

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1: Das ist der Klaus Marquardt mit Aussichten für die kommende Nacht und der morgige Dienstag. Am frühen Abend ist es recht sonnig, mit ein paar Quellwolken, die fallen dann in sich zusammen. Die Nacht wird gering bewölkt bis klar. Am Dienstagmorgen kann es da und dort ein paar Hochnebelfetzen oder Hangnebel haben. Ansonsten startet der Tag bereits sonnig. Auch später gibt es strahlende Sonnenschein und viel blauer Himmel. Wenn überhaupt, ziehen höchstens ein paar wenige Schleierwolken durch. Über den Berg bilden sich nur kleine Quellwolken. Die Temperaturen steigen im Vergleich zu heute weiter an und erreichen den morgen Nachmittag im Churer Rital um 26 Grad. Talwind kommt auf. Auf 2000 Meter geht es bis zu 70 Grad. Die 0 Grad Grenze steigt auf 4400 Meter. Mit diesen Aussichten wünsche ich jetzt allen Hörern einen schönen Abend. Buonasera.

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1: Im Studio der Dario Jecker. Auf Trinkgeld werden in der Schweiz auch weiterhin keine Steuern erhoben. Auch Sozialversicherungsbeiträge müssen auf Trinkgeld nicht geleistet werden. Das hat das Parlament entschieden. Von Steuern und Sozialausgaben ausgenommen sein, sollen demnach auch elektronisch bezahlte Trinkgelder. Der Bundesrat wollte ursprünglich, dass Trinkgelder künftig steuer- und AHV-pflichtig werden. Der Verleger und Unternehmer Jörg Marquardt ist im Alter von 81 Jahren nach schwerer Krankheit in Zürich gestorben. Das berichtet der Blick. Mit geliehenen 2000 Franken gründete Marquardt 1965 die Jugendzeitschrift Pop. Später wurde er einem breiten Schweizer Publikum durch Fernsehsendungen wie Traumjob und später Die Höhle der Löwen bekannt. Marquardt hinterlässt eine Frau, 5 Kinder und eine Stieftochter. Finnland kriecht unter Frankreichs Atomschirm. Das heißt, Finnland schließt sich dem französischen Programm zur nuklearen Abschreckung an. Das teilen die beiden Staaten mit. Bei der Initiative gehe es darum, die Sicherheit Europas zu stärken, schreibt Finnlands Präsident Alexander Stubb. Frankreich ist neben Großbritannien das einzige europäische Land, das über Atomwaffen verfügt. Mercedes-Benz ruft weltweit über 23.000 Autos zurück. Zahlreiche Diesel- und Hybridautos der GLE-Baureihe 167 sind betroffen. Laut der Datenbank des Deutschen Kraftfahrtbundesamts könnte ein falsch verbautes Schutzblech der Grund sein, berichtet das europäische Rückrufportal SafetyGate. So könnte die Kraftstoffleitung beschädigt worden sein, was zur Folge hätte, dass das Auto nicht mehr beschleunigen kann. Dies stelle ein Sicherheitsrisiko dar. Die Reparatur beim Mercedes-Partner dauere etwa eine Stunde. Der Ätna rumort wieder. Der Flughafen Catania auf Sizilien ist deshalb gesperrt. Die Sperrung dauert mindestens bis heute Abend. Das haben die Behörden angeordnet. Mehr als 50 Flüge fallen aus oder müssen auf andere Flughäfen umgeleitet werden. Betroffen sind auch internationale Verbindungen. Der Ätna, Europas aktivster Vulkan, hatte bereits im August für eine mehr als einwöchige Sperrung des Flugverkehrs in der Region gesorgt.
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2: Willkommen zum Videocast 5050, die Sendung, die zu Medien und RTR zusammen auf die Beine stellen. Man sieht sie wieder mit Turnister und Turnbeutel. Knapp 1 Million Kinder und Jugendliche vom Kindesgeh bis zur Oberstufe sind wieder in der ganzen Schweiz unterwegs.
3: Das Jahr steht es Sandra Locher-Bongerel, l'Experte de Scolation ist Comembre in meine Gestion. L'Association de les Magisters et des Magisters Schweizers. Das Wissen aller Schule in der Schule bilingue acquire et elle est erstatte 4 ans cus Lehrer Nationale pel PS.
2: Schulen sind Spiegel von unserer Gesellschaft. Leistungsdruck, Integration, Umgang mit Medien ist der Schulkarren aber nicht überladen. Und geht's eigentlich noch ums Kind? Ich bin gespannt auf die 50 Minuten. Schön sind Sie heute bei uns, Sandra Locher-Bongrel in Cordial beim Vigny.
3: Ein Schnee.
4: Ein wenig Erde mir wird.
3: Wir starten in das 50-50 mit 10 Entweder-Oder-Fragen. Sie dürfen zweimal den Joker suchen, mit zweimal 50-50 sagen. Und sonst schnelle Antworten ohne Erklärung. Social Media für unter 16-Jährige. Verbot oder Vertrauen?
4: Verbot.
3: Hörs Amt in der Politik. Vorbei oder sag nie nie?
4: 50-50.
3: Gleichstellung der Frauen. Nach dran oder weit weg?
4: Wieder weiter weg als auch schon.
3: Handy für Kinder unter 12 Jahren. Völlig okay oder völlig daneben?
4: Eher daneben.
3: Lehrberuf wird immer mehr zum Frauenberuf. Ist es ein Problem oder kein Problem?
4: Das ist eine Herausforderung.
2: Oh, was heisst das? Joker?
4: Joker.
3: Und die SP wird immer mehr zur Frauenpartei. Männer werden bei Wahlen gestrichen. Ist das ein Problem oder kein Problem?
4: Das habe ich schon für die Joker schon gebraucht. Ganz genau.
3: Wir sind schon aufgebraucht und wir sind erst bei der Hälfte der Frage.
4: Wichtig ist die Haltung mit der Haltung, die jemand auf einer Liste ist und das Geschlecht nicht so entscheidend ist.
3: Aber ich möchte gleich wissen, ist es ein Problem, dass die SP mehr zur Frauenpartei wird oder ist es keins?
4: Also entscheidend ist, dass dass es ein ausgewogenes Verhältnis ist. Von dem her begrüsse ich, wenn es auch mehr Männer hat, die bei der SP gewählt werden.
3: In dem Fall mehr Probleme.
4: Mhm. Eher.
3: Mhm. Buch und Papier oder digitale Lehrmittel?
4: Buch und Papier.
3: 4 Jahre im Nationalrat, im Rückblick, wenn Sie das Resultat anschauen, mehr Frust oder mehr Lust?
4: Absolut mehr Lust.
3: Hitzesommer, schön mediterran oder krass beängstigend?
4: Eher beängstigend.
3: Und die integrative Schule, gut oder gescheitert?
4: Gut.
3: Mit dieser integrativen Schule fangen wir auch an. Kürzlich ist nämlich eine Befragung vom Dachverband der Lehrerinnen und Lehrer der Schweiz erschienen zu dieser integrativen Schule, wo sie ganz mit vorne dabei sind. Die Umfrage zeigt ein widersprüchliches Bild, nämlich die Idee der Integration. Die finden die Lehrerinnen und Lehrer immer noch gut, aber die Umsetzung dieser Idee, dort geraten wir zunehmend an Grenzen. Sie haben vorher gesagt, Sie fänden es immer noch gut. Warum?
4: Ich bin überzeugt von der integrationsorientierten Schule, weil sie im Sinn der Schülerinnen und Schüler ist. Ganz viele Studien belegen, dass wenn es darum geht, die Kinder und Jugendlichen so zu fördern, dass sie auch wirklich auf ihrem Entwicklungsstand vorwärts machen können, dann wissen wir, dass sie in einem Umfeld, wo sie in gemischten Klassen sind, besser lernen.
3: Aber wenn Sie Ihre Umfrage richtig gelesen hätten, dann hätten Sie gesehen, dass wenn das Resultat für die gesamte Klasse angeschaut wird, die Lehrerinnen und Lehrer sehr skeptisch sind. Also die Lehrerinnen und Lehrer sagen, nein, für die gesamte Klasse lohnt sich das nicht.
4: Ich bin überhaupt nicht erstaunt über das Resultat von dieser Umfrage, weil entscheidend ist, mit welchen Ressourcen, sprich Unterstützung vom Personal, werden die Kinder unterrichtet, die den besonderen Förderbedarf haben. Und die Umfrage zeigt eindeutig, dass die Akzeptanz dort grösser ist, wo auch die entsprechenden Rahmenbedingungen stimmen. Und da stehe ich voll und ganz dahinter.
3: Sind Sie denn enttäuscht gewesen, als Sie das Resultat gesehen haben?
4: Nein, ich bin nicht enttäuscht gewesen. Es ist eine Pattsituation und es hat das bestätigt, was ich auch wahrnehme. Nämlich dann, wenn wir nicht genug personelle Ressourcen haben, räumliche Ressourcen haben, zur Unterstützung vom Lernen der Kinder, dann kann es sehr schnell zu einem Frust werden.
3: Sie haben gesagt, ja, man muss mehr Mittel rein tun. Jetzt sieht aber gerade zum Beispiel sieht man in der Stadt Chur, dass die Mittel ja eher gestrichen werden, als dass es ausgebaut wird. Also, wenn Sie jetzt die Umfrage anschauen und dann noch vor Augen haben, dass Mittel gestrichen werden, dann müssen Sie doch enttäuscht sein, oder nicht?
4: Dann gibt es noch andere Möglichkeiten, als einfach nur mehr Geld zu sprechen. Beispielsweise kann man ganz viel machen mit der Klassengröße, mit der Klassenzusammensetzung kann man ganz viel machen und auch mit Lektionen, die ein bisschen mit weniger formellem Aufwand gesprochen werden. Das heisst, wenn eine Klasse wirklich dringenden Unterstützungsbedarf hat, dann sollte sie den Bedarf relativ unkompliziert abdeckt bekommen und mit dem könnte man sehr viel schon lösen.
3: Jetzt ist das Modell ja nicht ganz neu und man hat einfach mal wollen wissen, was halten die Lehrerinnen und Lehrer davon? Wenn ich Ihnen jetzt zuhöre, bei dem Resultat, das da rausgekommen ist, wollen Sie nicht einfach etwas durchstieren?
4: Wir wollen es weiterentwickeln. Ich glaube, es wäre verfehlt, zum heutigen Zeitpunkt zu sagen, die integrative Schule, die hat alle Ziele erfüllt, wir können zurücklehnen und sagen, es ist jetzt gut.
3: Aber
4: wir müssen
3: es
4: weiterentwickeln.
3: Aber ich habe mir gedacht, ja, also mindestens 70-80% der Lehrerinnen und Lehrer müssen davon begeistert sein. Sonst geht das nicht.
2: Das ist schon eine halbherzige Sache, habe ich auch den Eindruck.
3: 50-50.
4: Ja. Aufgrund von der fehlenden Umsetzungsmassnahmen und Bedingungen, die wirklich an vielen Orten in der Schweiz einfach nicht gegeben sind, überrascht mich das Resultat nicht. Weil die Lehrerinnen und Lehrer haben schlussendlich den Anspruch, dass wir die Kinder und Jugendlichen können fördern und unseren Auftrag erfüllen. Und wenn die Bedingungen nicht stimmen, um diesen Auftrag zu erfüllen, dann zeigt sich eben genau so, wie es jetzt in dieser Umfrage ist.
2: Aber auch wenn man alle die Ressourcen hätte, eigentlich, also ich höre jetzt oft von Lehrerpersonen, dass dann einfach wie eine Art der Karre überladen ist. Wenn ich dann, sagen wir, 20 Kinder und ich habe 10 drin, die jemanden haben, die ihnen helfen, dass dann einfach, dass eigentlich zu viele Menschen überhaupt grundsätzlich in dem Gefüge drin sind. Also dann wirklich Karre überladen.
4: Darum braucht es wie, meine ich, ein gutes Mass von Integration nicht um jeden Preis. Also es gibt auch Schülerinnen und Schüler, wo es besser ist, wenn sie in einem separativen Setting sind. Und es gibt auch Schülerinnen und Schüler, gerade im Bereich von der Verhaltensauffälligkeiten, wo es Sinn macht, temporäre Timeout-Lösungen wie Lerninseln zum Beispiel zu machen und dann eine Klasse und ein System zu entlasten. Also es braucht wie noch verschiedene Varianten dazu, Und die Gesetzgebung, die wir haben im Kanton Graubünden, bietet für das die perfekte Grundlage.
3: Ich komme nochmal zurück zu den harten Fakten, nämlich zu den Zahlen, oder? 41% der Lehrpersonen, die erleben die integrative Schule als Belastung. 24 als erfüllende Aufgabe und die Resten sagen, manchmal so, manchmal da. Aber jetzt gehen, wie soll ich sagen, 4 von 10 jeden Abend heim und sind unzufrieden.
4: Die Frage ist, ich drehe es jetzt um, wenn wir wieder zurück würden zu den separativen Lösungen, dann haben wir gesehen, welche Schwierigkeiten das die bieten. Nämlich, welche Kinder gehören schlussendlich in eine separative Klasse, wenn man wieder Kleinklassen einführen will. Ist es im Sinn der Schülerinnen und Schüler separativ geschult werden? Und dort haben wir wirklich eindeutige Erkenntnis, dass das nicht der Weg ist.
3: Sie wollen nicht zurück, haben Sie gesagt. Mhm. Sie wollen führen.
4: Ja.
3: Wenn Sie führen gehen, wie denn?
4: Mit Anpassungen. Die Anpassungen gehen dort an, dass wir sicherstellen, dass wir kurzfristig entscheiden können, dass man Klassen, die stark belastet sind, entlasten kann und dass man Klassengrössen so macht, dass es für eine Lehrperson mit den zusätzlichen Stunden, die es gibt, überhaupt machbar ist, den Auftrag zu erfüllen.
3: Aber Sie sind ja auch Politikerin und merken, wenn wir Geld gesprochen und wenn nicht. Und im Moment wird ja nicht unbedingt mehr Geld in das System reinpumpt. Machen Sie sich da nicht etwas vor, wenn Sie das als Zukunftslösung sehen?
4: Darum müssen wir das Geld, das vorhanden ist, gezielt einsetzen. Und nicht einfach, sage ich jetzt, mit der Giesskanne der Klasse zusprechen, sondern wirklich dort einsetzen, wo der Bedarf dringend vorhanden ist. Also wir müssen flexibler werden in der Ressourcenzuteilung.
2: Aber Sie sind ja selber eine Lehrperson, oder? In einem Schulteam integriert hier zu Chur. Also ich nehme an, Sie werden ja auch hören, was Ihre Kolleginnen und Kollegen am Jummern sind. Es geht immer langsam. Es geht immer langsam. Es ist immer innen drin, das ganze System.
4: Und ihr lebt es selber. Also ihr lebt selber, wie gross die Anforderungen ist. Ihr lebt selber, dass ich mit einem Frust heimgehe am Ende des Tages und merke, ich habe diesen Auftrag jetzt nicht so können umsetzen, wie ich ihn will. Und trotzdem bin ich überzeugt, einfach ein Zurück zum Alten ist nicht der Weg. Wir müssen es weiterentwickeln. So wie es jetzt ist, ist es nicht einfach gut.
3: Reden wir nicht mehr über die Umfrage, sondern stirbt das Leistungsdenken in der Schule. So ist ein Titel in der NZZ am Sonntag, der Sommer. Der Artikel, der beklagt einen grundlegenden Wandel in der Schule, nämlich weg vom Leistungsdruck, weg vom Wettbewerb, der Noten und der Selektion, her zum Wohlbefinden. Stimmt das? Ist die Schule eine Wohlfühloase geworden?
4: Ich habe den Artikel auch gelesen und er ist sehr stark polarisierend. Also ich bin weit entfernt, zu sagen, die Schule soll eine Wohlfühloase sein, weil die Schule soll die Kinder und Jugendlichen aufs Leben vorbereiten. Und unser Leben ist alles andere als eine Wohlfühloase. Von dem her ist es richtig, dass die Schule Anforderungen stellt, dass die Schule von den Schülerinnen und Schülern auch etwas verlangt, darf verlangen, auch einfordert, weil das ermöglicht auch zu wachsen und sich nachher letztendlich in einem Beruf und in unserer Welt zurechtzufinden.
3: Wenn ich den Kritiker zuhöre, die sagen, dass die Leistungsbereitschaft, Vergleichbarkeit und Vorbereitung auf die Arbeitswelt entfällt. Wenn ich den Befürworter zuhöre, dann sagen die, gerade wenn es den Kindern Spass macht, in die Schule gehen, dann tügen sie besonders gut lernen und sie sollen die nicht permanent unter Druck stehen. Wem soll ich jetzt glauben?
4: Das ist genau der Diskurs, den wir uns im Moment darin bewegen. Es gibt noch einen Befund, den wir nochmals berücksichtigen in dieser Diskussion. Und das ist, wie geht es unserer Jugend? Und wenn wir die Jugendbarometer anschauen, die regelmässig gemacht werden, dann sehen wir, dass der psychische Zustand von Kindern und Jugendlichen nicht sehr gut ist. Ein Teil dort drin ist immer wieder der Druck, Umgang mit Druck. Das heisst, wir haben nicht zu wenig Druck im System. Wir müssen den Kindern lernen, auch mit diesem Druck umzugehen. Und wir lernen es nicht, indem wir noch mehr Druck machen, sondern indem wir sie wie schrittweise daran anführen.
3: Warum macht denn diesen Jugendlichen den Druck so zu schaffen?
4: Das ist, gibt verschiedene Meinungen dazu. Ein Aspekt ist, die Welt, in die sie hineingeboren werden, ist eine Welt mit sehr hohen Anforderungen, mit sehr schnell wandelnden Anforderungen und sich hier vorbereiten und auch fit für die Zukunft machen, löst bei Kindern und Jugendlichen viele Unsicherheiten aus.
2: Können Sie ein Beispiel machen aus Ihrer Klasse? Sie sind ja wirklich eine Praxislehrperson. Können Sie ein Beispiel machen, was Sie jetzt beschreiben?
4: Also früher sind wir so die Bildungsbiografien viel klarer gewesen. Ich wusste, ich gehe jetzt in die Schule und dann gehe ich in die Oberstufe und nachher lerne ich den Beruf. Aber heute gibt's wie Berufsbilder, wo 11-12-Jährige, die nie zu unterrichten, gar noch nicht wissen, wo sich dann in den nächsten 4-5 Jahren entwickeln. Also, die Kinder und Jugendlichen, die brauchen Fähigkeiten, sich in Zukunft können einen Platz in der Gesellschaft sichern, wo sich immer wieder schnell wandelt. Und dort gehören auch Berufsbilder dazu, wo sich so schnell entwickeln.
3: In Deutschland hat ein sozialdemokratischer Bildungspolitiker, und darum habe ich ihn genommen, der Matthias Brotkorb ein Buch herausgegeben mit dem Titel «Tyrannei der Gleichheit». Eine These dort ist, wer keine Leistung fordert in der Schule, kriegt auch keine. Würden Sie das unterschreiben?
4: Ich bin dort vielleicht ein bisschen auf der alten Schulenseite, auch als Lehrerin, so wie ich unterrichte. Ich fordere tatsächlich auch Leistung ein. Das gehört aber dazu, das ist übrigens auch der Auftrag der Schule, dass wir Leistung einfordern als Lehrpersonen, weil an dem können die Schülerinnen und Schüler auch Selbstwirksamkeit erleben und auch einen gewissen Stolz haben, dass sie jetzt das gelernt haben und dann wieder einen Schritt weiter.
3: Aber eine interessante Aussage in diesem Buch ist auch, dass natürlich auch Lehrerinnen und Lehrer manchmal ein bisschen zum einfachen Weg neigen. Und der einfache Weg sei begabte Schüler oben abzuholen und nicht unbegabte Schüler aufzubringen. Das ist viel schwieriger.
4: Das ist jetzt ein bisschen, wie soll ich sagen, das ist jetzt eine These, ja, die er in dem Fall so in diesem Buch aufstellt. Es ist sicher eine Herausforderung. Also ich erlebe es so, dass Schülerinnen und Schüler, die jetzt eher leistungsschwach sind, das ist nicht so schwierig, sie in ihrer Leistung können zu fördern, dass auch sie ihren Fortschritt machen. Ich glaube, die hohe Kunst des Unterrichtens ist, alle auf ihrem Lernstand so zu fördern, egal wo sie stehen, dass sie auf ihrem Stand einen Schritt gegen oben machen.
3: Aber der Vorwurf von dort, ja dann immer im Raum steht, ist, dass die Schüler, die begabt sind, dass die zu wenig gut gefördert werden.
4: Es ist kein Problem, begabte Schülerinnen und Schüler im Unterricht zu fördern. Das ist unser Auftrag. Es gibt sehr ansprechende Aufgaben. Beispielsweise, wenn man etwas gelernt hat, sie nachher selber das anwenden. Wenn ich etwas in einem Spruch mache, lohne ich sie in einen anderen Spruch, das übersetzen. Also es gibt wirklich ganz kreative Aufgaben, um auch die Schülerinnen und Schüler zu fördern, damit sie Spass am Lernen haben und sich weiterentwickeln.
3: Reden wir jetzt über Social Media. Sie haben vorher gesagt, bei der entweder oder Fragen für unter 16-Jährige verbieten. Warum?
4: Wir haben zu viel Risiken im Moment. Wir haben keine Regulierung. Ich erlebe es wirklich so, dass es einige Expertinnen und Experten sagen, wir machen ein Experiment mit unseren Kindern und Jugendlichen. Social Media, die Kinder und Jugendlichen werden geflutet mit Social Media. Sie werden beeinflusst von Algorithmen, wo niemand mehr wirklich den Durchblick hat, wie die Algorithmen funktionieren. Und das in einem Umfeld vom freien Markt. Also ich bin überzeugt, wir brauchen gesetzliche Regelungen, Regulierungen, Schutzmechanismen, damit wir wie Ruhe in unser System reinbringen und dann auch unsere Kinder und Jugendlichen auf das vorbereiten.
3: Sie sagen, also, das ist ein Experiment, das da mit den Kindern im Moment gemacht wird. Haben Sie denn das Gefühl, das Experiment käme nicht gut raus? Also ist Ihr Bauchgefühl im Moment so, es kommt nicht gut?
4: Also ich würde mal sagen, es ist nicht mein Bauchgefühl, sondern es sind wirklich Fakten. Also wenn man
3: anschaut, sind denn die Fakten, die Sie sehen, dass es nicht gut kommt?
4: Also ein Fakt ist, wenn wir eben über den Zustand von der psychischen Gesundheit der Jugendlichen reden, dann ist das ein Faktor, das ständige Vergleichen, das dauernde Online-Sein, dass das die psychische Gesundheit negativ beeinflusst, natürlich nur aus einem Faktor.
3: Sind Sie das auch in Ihrer Klasse?
4: In meiner Klasse sehe ich es weniger, weil jetzt so im Alter, so zwischen 11 und 13, wo ich unterrichte, ist Social Media zum Glück im Moment noch nicht so ein grosses Thema. Aber das Entscheidende ist, dass wir die Kinder und die Jugendlichen auf das vorbereiten. Also es braucht Medienbildung, es braucht auch Elternbildung, die ich ganz entscheidend erachte. Also einfach mit einem Verbot ist es überhaupt nicht gelöst.
3: Das Verbot, das ist ja auch nicht sehr realistisch, wenn jetzt die politischen Parteien und ihre Haltungen in der Schweiz anschauen. Sagen Sie, das wird uns in 10 bis 15 Jahren noch auf den Kopf fallen?
4: Jetzt sind wir in der Verantwortung, zu Massnahmen ergreifen. Der Bundesrat hat das Gesetz über die Regulierung der Kommunikationsplattformen in Vernehmlassung gegeben. Also die Politik ist jetzt gefordert, klare Spielregeln zu setzen.
2: Wann dürfen wir die erwarten? Was haben Sie da für einen Zeithorizont?
4: Also die Vernehmlassungsfrist ist vor etwa 2 Monaten abgelaufen. Ich nehme an, es ist auch so etwa in einem halben Jahr im Parlament.
2: Wünschen Sie sich, dass es so schnell geht wie zum Beispiel in Australien, wo es einfach heisst, zack, boom, und jetzt ist es einfach gestoppt, oder?
4: In Australien ist es vielleicht ein bisschen schnell gegangen. Australien ist für uns ein super Beispiel, wo man gerade daran lernen kann und sehen, wie einfach dass man ein Verbot umgehen kann, wie schwierig dass es ist, um das auch durchzusetzen. Umso wichtiger brauchen wir in der Schweiz eine Gesetzgebung, die möglichst der EU angeglichen ist, die klare Grenzen setzt.
3: Interpretiere ich das richtig, dass Sie sich in den letzten 5 Jahren in dieser Frage radikalisiert haben? Weil, wenn ich Interviews von Ihnen vor 4, 5 Jahren lese, dann ist dort noch so von Sensibilisierung geredet, von Medienkompetenzen, so ein bisschen die verständnisvolle Sprache im Umgang mit dem. Haben Sie sich radikalisiert?
4: Das Wort möchte ich nicht brauchen im Zusammenhang mit mir. Aber
3: sind Sie strenger geworden?
4: Ja, genau, das Wort passt. Ich bin strenger geworden aufgrund vom Wissen. Also ich habe mir ein spezifisches Wissen in diesem Thema auch angeeignet, weil ich auch im Verband für das Thema zuständig bin. Ich bin beispielsweise als Expertin in einer Arbeitsgruppe beim Bundesamt für Gesundheit, wo es genau darum geht, die Auswirkungen von Social Media auf die Kinder und auf die Jugendlichen.
3: Jetzt gibt es aber eine ganz neue Forschung und die sagt, dass Kinder im Primarschulalter Social Media weniger nutzen als noch vor 2, 3 Jahren. Haben die Eltern und die Lehrer gecheckt, was da jetzt zu tun ist? Oder ist es, glauben Sie, trauen Sie dem noch nicht so richtig?
4: Ja, mich so gefreut über die aktuellen Zahlen. Und das zeigt, dass sich etwas bewegt, dass die Sensibilität gewachsen ist. Das ist viel wichtiger als ein Verbot, ist, dass die Sensibilität vorhanden ist. Und vor allem auch, ich will das nochmal betonen, auch bei den Eltern. Weil letztendlich passiert der Konsum von sozialen Medien in der Freizeit. Und das ist in der Verantwortung der Eltern.
3: Bewegt sich so fest, dass dann vielleicht das Verbot doch nicht nötig wird?
4: Das wäre der Idealfall.
3: Kunde.
4: Wir können darauf anschaffen.
3: Reden wir über ein anderes Thema zum Abschluss von dem ersten 25-Minuten-Blog, nämlich über Zweisprachigkeit. Sie sind nämlich auch Mitglied von der Expertinnengruppe von der EDK, von der Erziehungsdirektorinnenkonferenz zur Umsetzung vom Fremdsprachenunterricht in der Schweiz. Und Sie sind total direkt betroffen, weil die Stadt Chur will ihre zweisprachige Schule sparen. Was sagen Sie dazu?
4: Also ich bin natürlich überhaupt nicht einverstanden mit dem. Es ist ganz sicher der Sparhebel am falschen Ort angesetzt. Und zwar kann ich es ganz einfach argumentieren. Wir haben einen Auftrag, der in Graubünden die Kantonsverfassung vorgibt. Und die heisst, wir fördern unsere Minderheitssprachen.
3: Das Departement, wo das beschlossen worden ist, wird von einem Sozialdemokrat geführt, aus Ihrer Partei. Heißt das Realismus vor Idealismus?
4: Es heißt linearer Sparauftrag. Jedes Departement muss einsparen. Sparmaßnahmen tun immer weh. Und es ist eine Priorisierung, wo mein Kollege und seine Leute in dem Moment oder der Gesamtstadtrat hat vorgenommen. Und jetzt liegt es am Gemeinderat, um das zu bewerten, ob man mit dem einverstanden ist oder nicht.
3: Jetzt ist ein Lehrervertreter bei RTR gefragt worden, warum setzen drei nicht mehr für die zweisprachige Schule ein? Und dann hat er so sinngemäß gesagt, wir müssen verhindern, dass an anderen Ort gestrichen wird. Die Sprachenfrage interessiert uns weniger. Sie haben nicht gesagt, nicht, aber weniger. Haben Sie Verständnis für das?
4: Als Lehrerin an der Schule Bilingual habe ich natürlich kein Verständnis für das, weil für mich ist die Sprachförderung eine Herzensangelegenheit. Ich bin überzeugt von dem bilingualen Sprachangebot. Und gerade wenn wir schauen, was auf nationaler Ebene für eine Diskussion läuft, dann wird die Schule Bilingual in Chur eigentlich als Erfolgsmodell präsentiert. So sollte Sprachenlernen funktionieren, dass es auch wirkungsvoll ist.
3: Aber es ist ein interessantes Beispiel für die Frage, für was soll das vorhandene Geld in der Schule eingesetzt werden. Und da setzt offenbar die Politik in Chur heute andere Prioritäten.
4: Mindestens der Stadtrat. Wo das denn das Parlament die Prioritäten setzt, da habe ich jetzt doch noch gewisse Hoffnungen, dass sie wirklich den Auftrag vor Förderung der Minderheitssprachen höher gewichten.
3: Die Anderssprachendebatte, die findet national statt, nämlich mehrere Deutschschweizer Kantone, wenn Französisch erst auf der Oberstufe. Der Bundesrat will dagegen die zweite Landessprache auf der Primarstufe gesetzlich absichern. Finden Sie es eigentlich gut, dass der Bundesrat den Kanton reinschwätzen will?
4: Ich bin überrascht gewesen, dass Elisabeth Baumschneider und der Bund Gesamtbundesrat jetzt die Vernehmlassung doch schon haben lanciert, weil ich den Eindruck habe, jetzt ist der Ball primär bei den Kantonen, also bei der Erziehungsdirektorinnenkonferenz, dass sie Vorschläge machen. Und jetzt ist der Bundesrat von mir aus gesehen zu einem recht frühen Zeitpunkt mit der Vernehmlassung gekommen, wo der andere Prozess gar noch nicht abgeschlossen ist. Ich habe grosses Verständnis dafür, dass der Bundesrat das aus nationaler Aufgabe sieht und auch interveniert im Sinn von Förderung von unserer Mehrsprachigkeit.
3: Das heisst, Sie haben kein Verständnis für die Kantone, die da andere Wege bestreiten möchten?
4: Die Frage ist so stark geprägt, welche Postleitzahl das jemand hat, wo man sie mit dieser Person diskutiert. Also ich habe immer wieder Diskussionen mit dem Nachbarkanton St. Gallen. Und dort gibt es so entsprechende Vorstöße im Parlament, die das Französisch auf die Oberstufe verschieben. Und wenn ich Ihnen die Situation schildere, wie es im dreisprachigen Kanton Graubünden ist, dann schauen Sie mich jeweils mit grossen Augen an, obwohl es ist der Kanton gerade nebendran. Also es ist sehr prägt von der Perspektive, wo jemand lebt.
3: Ist es nicht aber auch prägt von dem, was wir am Anfang diskutiert haben, dass man nämlich heute zu viel will vor Schule? Man will, dass sie integriert, man will, dass man Englisch perfekt lernt, man will, dass man auch noch eine Landessprache lernt.
2: Sprachenfriede im Kanton soll gewährleistet werden.
3: Also dass man einfach zu viel verlangt von der Schule.
4: Hundertprozentig. Also wenn man sieht, wie sich die Gesellschaft verändert, wie schnell dass sie sich verändert und welche Entwicklungen dass die Schule alle sollte abbilden, dann ist es einfach zu viel. Und wir sind gut bedient, wenn wir reflektierte Entscheidungen fällen und auch ein bisschen probieren, Tempo rauszunehmen.
3: Dann habe ich zum Abschluss die entscheidende Frage, wenn Sie sagen, reflektiert entscheiden. Wenn Sie jetzt ganz allein könnten entscheiden, was die Schule heute streichen soll, was sie nicht mehr anbieten soll, was würden Sie denn streichen?
4: Habe ich jetzt noch einmal 50-50?
3: Sie also, sagen ja, ich bin ehrlich gesagt vorher ein bisschen überrascht, dass ja. Sie so klar gesagt haben, ja, die Schule will zu viel. Ja. Ich hätte gerne von Ihnen gewusst, ja, was soll sie denn streichen, wenn Sie entscheiden könnten?
4: Also ich treibe jetzt auch der Gedanke voran innerhalb vom Verband mit anderen zusammen, dass wir wirklich Lehrpläne straffen, dass wir anschauen, welche sind denn wirklich Grundkompetenzen, die die Schülerinnen und Schüler müssen können und was ist wie noch einfach zu viel, was auch noch gut ist. Also ich würde wirklich mehr Fokus setzen.
2: Sehr spannend. Danke vielmals für die ersten 25 Minuten, Sandra Locher-Wangerell. Mein Teil, der startet mit 10 kurzen Fragen und wir haben auch Sie gebeten, einen Liedwunsch mitzubringen. Bitte Sie, die Kopfhörer zu anlegen. Mitgebracht haben Sie uns einen Musiker aus der Surselva, der Mathilde Funz, und wir hören dann da kurz mit seinem Lied Aura.

0: dazu seinen Song mit dazu wünschen. Also das ist mein momentaner Lieblingslied. Ich war an der Plattentaufe von seinem neuen Album «Aura». Und das Lied ist eben sphärisch. Es ist präsentiert worden mit so wunderschönen Berglandschaften von Graubünden. Und seither verbinde ich das, wenn ich in der Natur bin, habe ich einfach die Melodie im Kopf.
1: Acht schnelle Fragen. Was würden Sie gerne aus Ihrem Alltag streichen?
0: Social Media.
1: Auf was können Sie im Alltag aber nicht verzichten?
0: Auf meine Turnschuhe.
1: Auf die kommen wir dann noch. Was unterschätzen andere jemanden an Ihnen?
0: Meine Hartnäckigkeit.
1: Für was hätten Sie gerne mehr Zeit?
0: Zum kreativ sein.
1: Was haben Sie als letztes über sich gelernt?
0: Geduld haben.
1: Auf was sind Sie stolz?
0: Dass ich meinen Weg immer selber gegangen bin und immer meinen eigenen Weg.
1: Bei welcher Gelegenheit haben Sie heute bewusst Nein gesagt, das mache ich nicht? Also nicht jetzt, ich meine jetzt heute mit 50. Bei welcher Gelegenheit haben Sie das letzte Mal gesagt, nein, das mache ich jetzt nicht?
0: Ich bin heute auf dem Weg hierher noch an einem Laden vorbeigegangen, wo ich gerne wäre, ein Kleidungsstück schauen. Und das habe ich gelassen, weil ich mich fokussieren
1: wollte. Was ist das Schöne daran, mit Kindern zu arbeiten?
0: Die Sinnhaftigkeit des Berufs.
1: Und Sie haben uns einen Alltagsgegenstand mitgenommen. Er ist bereits schon gefallen. Ihre Turnschuhe, Laufschuhe, Hikingschuhe, was ist genau für einen und wen brauchen Sie den?
0: Also es ist mein Turnschuh oder mein Trailrun-Schuh. Und ich brauche den, wenn ich mich entspannen will, wenn ich in die Natur gehe, für eine ganz kleine Runde, gerade ab meinem Daheim oder auch für eine grössere Runde, zuletzt auf dem Montalin zum Beispiel vor einer Woche.
2: Joggen Sie denn täglich?
0: Also das liegt nicht drin so zeitlich, aber schon so 2 bis 3 Mal in der Woche schon.
1: Sandra Locher-Bongerell, ich will ein bisschen Ihren Lebensweg nachfädeln. Sie sind im solothurnischen Buch Eckberg aufgewachsen und haben schon früh gewusst, ich will Lehrerin werden. Können Sie uns noch zurückführen, woher Sie den Wunsch hatten, um eben Kinder zu unterrichten und etwas zu lernen?
0: Jetzt rückblickend würde ich sagen, das war wie Intuition. Ich bin nie in eine Berufsberatung gegangen. Ich habe von Anfang an, von der ersten Klasse, gesagt, ich will Lehrerin werden. Obwohl ich ein bisschen Unterstützung brauchte in verschiedenen Bereichen, im sprachlichen und im mathematischen Bereich. Und trotzdem habe ich gesagt, ich will Lehrerin werden.
1: Haben Sie eine Lehrperson gehabt, die einfach so ein bisschen Leuchtfigur war für Sie selber, jetzt in der Primarschule?
0: Also, die hat mich sehr geprägt, meine erste Zweiklasslehrerin. Und vielleicht unbewusst ist auch so mitgegangen, dass meine Mama wäre auch gerne Lehrerin geworden, hätte es aber nicht können. Aber das habe ich dann nicht gewusst.
2: Von dem, was Sie vorher gesagt haben, sind Sie dann keine gute Schülerin gewesen?
0: Ich bin nicht so eine gute Schülerin gewesen. Also, was darum gegangen ist, nachher, wo ich den Weg weitergehe nach der Primarschule, ich bin jetzt nie die Schülerin gewesen, die gerade Spitzenleistungen braucht. Ich bin immer sehr ganzheitlich gewesen, in vielen Bereichen gut, aber ich bin jetzt nicht, eine Spitzenschülerin gewesen.
1: Sie hat dann das Lehrerseminar gemacht, wie wir uns so gesagt haben, früher noch die alte Ausbildung, wie wir zwei eigentlich auch, das Lehrerpatent in die erste Stelle war im 96, im solothurnischen Bettlach, also vor 30 Jahren. Das ist viel Zeit. Was hat sich am sträubsten verändert?
0: Also, was ich noch sagen will, ich war so jung, als ich auf unterrichte. Also, ich war noch nicht 21, ja. Bin vor einer Klasse gestanden mit voller Verantwortung. 26 Schülerinnen und Schüler und davon etwa 15 in andere Herkunftssprache gehabt. Also, und verändert hat sich in dieser Zeit extrem viel. Die Anforderungen an Beruf haben sich massiv verändert, was die Schule alles sollte heute erfüllen, was eine Lehrerin heute alles sollte erfüllen. Das steht in keinem Verhältnis mehr, wie es vor 30 Jahren war. Und ich bin auch jetzt doch schon älter, aber auch noch nicht am Ende von meinem beruflichen Weg.
1: Man hört ja oft, Lehrerinnen und Lehrer sind Jummeri. Zu Recht?
0: Also, der Beruf finde ich, da gibt wie nichts jummern. Es haben ganz viele Menschen gestiegene und veränderte Anforderungen in ihrem Beruf. Und ich empfinde es als grosses Privileg, das Vertrauen haben, von den Eltern und Kindern und Jugendlichen zu unterrichten.
1: Die eben nicht in dieser Schule stecken, in dieser Lehrpersonenschule, sagen dann auf, ja, die haben super Zahltag oder super viel Ferien. Was tun jetzt die so schwierig? Verstehen Sie, dass jemand halt so auch reden kann und urteilen?
0: Ich staune, wie hartnäckig sich das Bild über all die Jahrzehnte hebt. Das ist für mich wirklich ein Phänomen. Selbst in meinem engen Umkreis, jetzt hast du so lange Sommerferien, aber im Wissen darum, dort gehört Weiterbildung drin, dort gehört Vorbereitungszeit drin. Aber ich tue mich auch nicht über das aufregen. Also mittlerweile gehe ich recht sportlich mit dem um.
1: Sie sind dann 4 Jahre lang in dem Schulbereich tätig gewesen, in der Klasse, die Sie vorher erwähnt haben. Und dann nachher gefunden, mit 10 Kilogramm gehe ich jetzt mit meinem Gepäck um die Welt herum. Hat Sie natürlich genügt? Oder wie ist das gewesen, dass Sie gefunden haben, ich muss jetzt die Welt entdecken und machen eine Zäsur?
0: Ich habe immer schon den Wunsch gehabt, dass wenn ich dann eben das Lehrerinnenseminar fertig habe und nachher unterrichtet habe, dass wenn ich genug Geld habe, dann möchte ich einfach um die Welt reisen, um meinen Horizont zu eröffnen. Also ich hatte das Gefühl gehabt, notlos Schülerin zu sein und dann so quasi Studentin und dann einfach Lehrerin, dann fehlt mir eine Perspektive. Und darum bin ich, ist es mein Herzenswunsch gewesen, können er den Rucksack genau aus Backpackerin wirklich um die Welt gehen. Ich habe ein Ticket around the world gelöst.
1: Was haben Sie dabei gelernt? Was ist Ihnen da am meisten entgegengekommen?
0: Ich habe gestaunt. Ich bin noch nie außerhalb von Europa gewesen. Ich bin in Bangkok gelandet. Ich bin nach 2 Stunden in der Strasse von Bangkok, habe ich ins Hotel zurück müssen, weil ich so viel Reize hatte. Und am liebsten wäre ich wieder heimgegangen.
2: Ich habe gestaunt. Warum?
0: Es war mir zu laut gewesen. Es hat mir zu viele Menschen gehabt. Ich habe so etwas gar noch nie gesehen. Also ich habe gestaunt über die Vielfalt von Natur, von den Menschen. Und das hat mich total bereichert.
1: Von der Weltreise ist dann zurückgekommen auf Graubünden. Das ist eine lustige Wendung. Sie sind Dorflehrerin in Maladers geworden, die heute zu Chur gehört. Haben wir da gefragt, ist es eigentlich schwierig gewesen, zum Lehrerin aus einem anderen Kanton zu sein in Graubünden nachher?
0: Extrem schwierig. Also, das könnt ihr euch nicht vorstellen. Zu dieser Zeit habe ich eine Lehrbewilligung gebraucht, damit ich unterrichten durfte. Also, ich konnte nicht gleichwertig angestellt werden, wie wenn ich meinen Abschluss im Kanton Graubünden gemacht habe. Nach dem 3. Tag ist der Schulinspektor vor der Tür gestanden und ist einen halben Tag schauen, ob das die Ausserkantonale auch gut macht. Also, es war unglaublich schwierig gewesen. Und auch Lehrmittel, bin mir gewöhnt gewesen, ich hatte Lehrmittelfreiheit im Kanton Solothurn, hier im Graubünden mit dem gleichen Lehrmittel arbeiten wollen. Das ist mir dann gerade sehr schnell verboten worden. Also dort hatte ich sehr ein hohes Lernfeld gehabt.
2: Warum sind Sie denn da hergekommen?
0: Wir haben die Liebe hier angezogen. Mein Mann hatte eine Stelle im Kanton Graubünden und dann bin ich nach der Weltreise, dann war es noch nicht mein Mann, gewesen, direkt hier angekommen, in einen Kanton, wo ich keinen einzigen Mensch konnte.
1: Das ist schon noch heftig natürlich, aber dann da Wurzeln können schlagen. Also, was war denn sonst das Learning, gewesen, dass es dann eben hier da aufgegangen ist? Wie haben Sie können Flöcke einschlagen?
0: Also das war sicher eine der grössten Herausforderungen in meinem Leben. Weil, ihr müsst euch vorstellen, ich war in Solothurn total verwurzelt gewesen. Ich war auch ein bisschen bekannt in der Stadt als der Rothund von Solothurn. Viel unterwegs gewesen, Partys gemacht und so. Und dann komme ich hier hin und konnte einfach kein Mensch. Also, ich hätte gerade so gut können, durch Bangkok laufen, wo ich durch Chur gelaufen bin, weil ich wusste, die Wahrscheinlichkeit, dass ich hier jemanden können, ist gleich null. Und dann habe ich mich Schritt für Schritt angewogt und was mir wirklich in der Ärmel rein hat genommen, ist sicher der Bezug zur Natur. Also das klingt jetzt ein bisschen romantisch, wirklich, den Kanton empfinde ich heute auch immer noch als ein Kraftort und notis noch auch Menschen kennengelernt, in ein Netzwerk hineinkommen und dann zur Politik kommen. Und dann ist es immer schneller gegangen.
1: Sie haben dann von Maladers gewechselt zur Stadtschule Chur und da eben die bilingische Klasse übernommen und dafür sogar Romansch Grischun gelernt. Ist das einfach gewesen?
0: Das war nicht einfach, aber ich war so motiviert. Also ich bin heute noch sehr motiviert, bezogen auf die romanische Sprache, weil ich diese Sprache halt in meinem täglichen Umfeld immer höre und ich fasziniert bin von Sprache. Was mir hat geholfen, ich konnte relativ gut Französisch können und durch das konnte ich sehr viel halt Brücken machen mit dem Sprachvergleich.
1: Man sagt ja immer, der Schlüssel ist die Sprache ist der Schlüssel zur ganzen Bevölkerung und zur ganzen Situation. Haben Sie das auch für sich können adaptieren, wenn es um die politische Arbeit gegangen ist, also dass es Ihnen auch dort geholfen hat?
0: Ganz fest. Also die Sprache hat mir, das Lernen vom Romanischen hat mir nicht nur die Sprache erschlossen, sondern auch den romanischen Kulturraum. Also später, als ich dann Präsidentin war der Lehrerinnen und Lehrer von Graubünden und auch viel bei den romanischen Lehrpersonenorganisationen war, habe ich einfach ein ganz anderes Verständnis bekommen, was es eben heisst, in Sur Selva zu unterrichten oder im Unterengadin unterrichten. Das sind einfach andere Gegebenheiten.
1: Müsste man sagen, alle Politikerinnen und Politiker müssten mindestens eine zweite Landessprache lernen, wenn sie die noch nicht könnten, oder? Wenn das so eine Türöffner, ein Büchsenöffner ist.
0: Ja, also für mich als Unterländerin, sage ich natürlich, ist das speziell wichtig gewesen. Weil in der Bezug zu Graubünden, einfach durch das hat es sich wirklich vertieft. Und ich habe auch verstanden, wenn ich politisiert, aus welcher Perspektive rede.
1: Jetzt über 25 Jahre im Kanton Graubünden sind Sie angekommen.
0: Total.
1: Hat es einen gewissen Moment gegeben?
0: Also ich glaube, der Moment war, wo wie am Anfang ist ein Kontakt knüpfen sehr anspruchsvoll war. Und dann der nächste Kontakt knüpfen auch. Und irgendwann hat es ein Netz gegeben und das Netz ist immer grösser geworden. Und das hat bei mir nachher so ein Ankommen gegeben. Und auch so zwei, drei nahe Familien in unserem Umfeld, wo enge Vertraute und Freundinnen und Freunde sind. Und die haben uns dann auch hier behalten.
2: Was ist anders am Leben in Solothurn und an dem in Graubünden?
0: Graubünden ist ein bisschen raucher. Graubünden ist auf eine Art auch eigensinniger. So. Also auch ein bisschen hartnäckiger, empfinde ich es mit den Leuten. Es geht, meine ich, ein bisschen länger, bis man sich Akzeptanz und Bezug schaffen kann.
1: Sie sind geheiratet, sind es bereits schon erwähnt, mit dem Philipp Bangerell. Er ist Rektor von der Bündner Kantonsschule. Sie sind kinderfrei und arbeiten jetzt aber doch in dem Bereich Bildung, wo es um Kinder geht. Ist das für Sie auch etwas schwierig gewesen?
0: Das ist zum Glück nie schwierig gewesen. Also wir sind ungewollt ohne Kinder. Das ist sicher ein grosser Prozess gewesen in unserem Leben. Wir hätten es gerne anders gehabt. Wir haben 12 Gotten und Göttinkinder, sind umgeben von vielen Kindern. Und in all dieser Zeit sind wir immer sehr dankbar gewesen, sind wir mit dem Beruf mit Kindern und Jugendlichen verbunden. Also es ist eigentlich das Gegenteil.
1: Ich finde es immer noch ein bisschen ein Tabuthema und schätze es darum eigentlich sehr, dass Sie über das offen reden. Wie erleben Sie die Gesellschaft als kinderfreie Person?
0: Ich habe es ganz anspruchsvoll gefunden, als ich in dem Alter war, wo ich gerne Kinder hätte. Dann war ich parallel dazu auch politisch aktiv und immer aktiver und sichtbarer geworden und habe doch unbewusst recht viel also Anfeindungen sind das falsche Wort, aber niederschwellig gehört, ja, bist halt auch selber schuld, man muss nicht alles wollen. Also wenn man noch Politik macht und noch Kinder hat. Und das habe ich extrem verletzend gefunden. Ich konnte in dieser Zeit nicht so offen können über das reden, aber ich habe das übergriffig gefunden. Und darum ist das jetzt auch mein Weg, dass ich das einfach anspreche.
1: Könnte man auch vorstellen, dass Sie ein Leuchtturm sind, ein Vorbild für Frauen, die noch ein ähnliches Schicksal haben wie Sie, oder?
0: Ich habe mich an dem wirklich auch orientiert, an Frauen, die kinderlos sind. Und was für mich auch immer total spannend war, ich und zusammen mit meiner Mann, wir sind einfach den Weg weitergegangen und einfach auch sehr dankbar für alles, was wir machen durften. Also alle die Möglichkeiten, die ich hatte, zwischen 30 und 40 im Grossen Rot in Graubünden, bin ich total motiviert gewesen, weil ich meine Freundinnen rundherum gesehen habe, die Familie gemanagt, kleine Kinder hatten, noch im Beruf drin waren. Und das hat mich gerade noch mal motiviert, um auch stellvertretend für sie die Stimme sein in der Politik.
1: Und dort wart er eben. Frau Locher, ich komme die Ehre auf die Schule von heute. Das finde ich halt schon spannend, weil wir alle haben etwas dazu zu sagen. Wir sind alle mal in die Schule gegangen. Und ich habe noch gelernt damals, es gibt das Dreieck im Schulbereich. So Eltern, Lehrperson und Kinder. Zählt das heute noch etwas? Redet man heute noch von dem?
0: Das ist immer noch die Basis. Ich würde jetzt einfach sagen, beim Feld Lehrperson, da hängt noch ganz viel mehr dran. Also da, heute redet man vom sogenannten multiprofessionellen Team, da hat es Fachpersonen, da hat es Schul- und Sozialarbeit, also das Feld Lehrpersonen, das ist noch viel grösser geworden. Aber das Dreieck, die Zusammenarbeit mit den Eltern, ist immer noch genau gleich. Und das Zentrum, um das, wo unser Beruf soll gehen, ist um die Kinder und um die Jugendlichen.
2: Sie sagen, es sei immer noch genau gleich, Zusammenarbeit mit den Eltern, aber es haltet sich ja hartnäckiges Gerücht, dass die Eltern viel schwieriger geworden sind im Verlauf der letzten Jahrzehnte.
0: Meine Aussage, die ich so verstanden habe, die Wichtigkeit ist immer noch genau gleich. Aber in den letzten 3 Jahrzehnten, die ich überblicke, ist tatsächlich der Umgang anspruchsvoller geworden.
2: Sind sie mühsamer geworden?
0: Das will ich so pauschalisiert überhaupt nicht sagen. Es braucht einfach viel mehr Bedacht und Sorgfalt in der Kommunikation, weil ich ja auch weiss, oh, wie könnte jetzt das verstanden werden. Also wir Lehrpersonen, glaube ich, sind einfach viel, also vorsichtiger geworden, wo ich vielleicht vor 30 Jahren noch so weniger ja, nachgedacht, wie kommt jetzt das an?
1: Mhm. Bleiben wir da bei den Eltern. Da ist noch das Stichwort Helikoptereltern, die umeinander schwirrt und auch das Projekt Kind, das hört man immer wieder. Zum Beispiel, dass Eltern Kinder in die Schule begleiten oder überwachen, wenn man GPS-Tracker, deren so ein Testchen schmuggeln, müssen eigentlich Eltern einen Kindererziehungskurs, bevor es da loslässt.
0: Also bezogen zum Umgang mit sozialen Medien unbedingt. Also ich setze mich dafür ein, dass es wirklich eine obligatorische Elternbildung gibt, bereits von fast werdenden Eltern oder auch Eltern im Kleinkindalter, damit sie wirklich wissen, was sie sinnvolle Anregungen, was sie Anregungen gerade mit den Händen, die so wichtig sind aus Erfahrungen, die die Basis fürs Lernen legen. Und das Wissen, das sollten alle Eltern haben. Was mir am meisten Sorgen macht, ist, dass wir zunehmend wirklich ein Problem haben zwischen Kindern, die aus schwierigen sozialen Verhältnissen kommen und solchen, die aus privilegierten Verhältnissen kommen. Es gibt die Überbehüteten, wie ihr jetzt habt gesagt, und dann gibt es aber auch die vernachlässigten Kinder. Und dort haben wir wirklich grossen Handlungsbedarf.
1: Die Schere, die wahnsinnig auseinandergeht, natürlich, dass die Klassen nicht mehr homogen sind, sondern extrem heterogen. Da gehört jetzt oft auch von Lehrpersonen, dass Kinder einfach auch nichts mehr mitbringen, wenn sie in die Schule kommen. Eben, zum Beispiel schneiden mit einer Schere oder etwas schön falten oder halt die Schuhe selber anlegen oder stillen sein, wenn jemand anders schwätzt. Ist das wirklich eine vermehrte Aufgabe für Schule geworden, dass wir das was zusammenbringen, die ganze Gemeinschaft?
0: Also das ist eindrücklich. Wenn ich mit Kindergartenlehrpersonen rede, dann sagen sie, es gibt einige Kinder, die haben das erste Mal ein Buch vor sich und schauen es an und wollen es zoomen oder neu mal draufdrücken. Also das heisst, die Primärerfahrungen, ein Buch in der Hand haben, eben alles, was über die Hand geht, das hat wirklich ganz stark abgenommen.
1: So das Kopf, Herz, Hand, ja, so mal ganz klassisch.
2: Aber was ich mich dort manchmal frage, ist, nur weil man ein Kind in einer Klasse hat, wo das eben nicht kann oder wo so ist, heisst das doch nicht, dass die anderen 24 auch so sind. Oder ist es eben mehr als nur ein Kind? Also tun wir uns da etwas Falsches vorstellen?
0: Es ist mehr als nur ein Kind. Also das, was ich jetzt beschrieben habe, das ist kein Einzelfall. Und was wir einfach sehen, ist, dass es wie eben Kinder gibt, die ein Selbstverständnis haben, die schon gebacken und eben ausgeschnitten und die Hände wirklich braucht. Und dann gibt es Kinder, die einfach zu fest schon digital aufwachsen. Also die Balance zwischen analoge Situationen und digitale Situationen bereits in der frühen Kindheit, die scheint mir zum Teil wirklich nicht mehr gegeben zu sein.
1: Aber ich frage mich, ist denn das ganze Futter von dieser Volksschule, ist das nicht überladen? Weil die Lehrer müssen zuerst einmal nicht sparen zu kommen mit den Kindern, dass man überhaupt etwas lernen kann. Also so stelle ich es mir halt einfach vor. Und jetzt muss da grundlegend zuerst einmal aufgeholt werden, bis man einigermaßen da eine Gemeinschaft zusammen ist. Und dann kommen alle Boten wieder die Forderungen nach Prävention, oder? Also, die Kinder sollen wissen, wie man nachhaltig einkauft. Die Kinder sollen wissen, wie man umgeht mit Geld. Wir haben damals noch Zahnpflege irgendwie gehabt. Verkehrserzeugung ein bisschen, aber sonst eben Umgang mit Medien und. Also und da sollte man eben dran noch eigentlich die eigentlichen kognitiven Leistungen ja noch mitkriegen. Ist das Futter nicht überladen?
0: Die Frage ist jetzt ein Steilpass zur Antwort. Wir müssen investieren in die frühe Kindheit. Also, als ich im Nationalrat war, haben wir 4 Jahre lang an einer Vorlage umgebastelt, wo es darum gegangen ist, dass wirklich die frühkindliche Betreuung und Bildung stärker staatlich unterstützt wird. Es hat dann eine Lösung gegeben, die am Schluss noch ein Drittel war von dem, was wir gesprochen haben. Aber dort legen wir das Fundament. Und je mehr Geld wir dort investieren, umso einfacher ist nachher der Aufbau.
2: Aber man gibt die Aufgabe am Staat. Man nimmt sie weg von dem, was man bis jetzt gesagt hat, ist eigentlich die Sache der Eltern.
0: Wegnehmen kann man sie nie. Es ist und bleibt die Verantwortung der Eltern. Aber der Staat kann ganz klar an einem entscheidenden Zeitpunkt im Leben unterstützen. Und das betrifft einfach die Jahre, bevor ein Kind im Kindergarten eintritt. Und der Handlungsbedarf ist so stark bei uns. Wir haben ja alle Studien, die die letzten Jahre gemacht worden sind, zeigen, dass es in keinem anderen Land, fast in Europa, die Schweiz ist dort wirklich fast zuhinterst, ist die schulische Leistung so stark abhängig vom von sozialen Herkunft.
1: Sie haben es gerade erwähnt, als Bildungspolitikerin, wo Sie 2019 bis 2023 im Nationalrat waren, haben Sie ja die Rahmenbedingungen für die Schule mitgestaltet. Wenn Sie jetzt in den Rückspiegel schauen, was haben Sie falsch eingeschätzt?
0: Dass so schnell Errungenschaften, die wir dann in dieser Legislatur haben gemacht haben, schon wieder unter Druck kommen.
1: Ich würde gerne zum Abschluss des Gesprächs noch ein bisschen über die Lehrpersonen reinkommen. Mit denen steht und fällt ja eigentlich eben das Ganze. Der Abgang bei jungen Lehrpersonen, der ist recht auffällig. Sie haben selber beschrieben, schon vor 30 Jahren war es eine Challenge gewesen, um so eine Klasse, wenn man frisch an die Presse kommt, können zu führen und zu leiten. Wie kann man das verhindern, dass die Jungen auch dabei bleiben und eben nicht den Kopf ins Sand stecken?
0: Als Grossrätin habe ich zu dem einen Vorstoss gemacht, und zwar, dass es ein Programm gibt, dass angehende Lehrerinnen und Lehrer gezielt unterstützt werden. Weil mit dem Abschluss von der pädagogischen Hochschule hat zwar eine junge Lehrperson mal den Rucksack, aber der ist bei weitem noch nicht gefüllt, weil nachher kommen die Erfahrungen dazu. Und dort ist ganz wichtig, dass man in den ersten Berufsjahr die Junglehrpersonen gezielt begleitet und unterstützt.
2: Aber ist es nicht zu viel verlangt, wenn man sagt, ja, bleiben jetzt mindestens 15, 20 Jahre im Beruf? Weil bei anderen Berufen wechselt es auch. Also im Journalismus bleiben die Leute auch nicht gerade 30, 40 Jahre. Also ist es wirklich ein Lehrerinnen-Lehrer-Problem oder ist es einfach auch Zeitgeist, dass man mehr will, mehr auch von der Berufswelt will?
0: Ich glaube, es ist beides. Es ist der Zeitgeist, dass man sich weiterentwickelt, dass man nicht auf dem Beruf bleibt, wo man ist. Aber in dem Moment, wo man wie sieht, es ist strukturell. Also es verlässt nach 5 Jahren auffallend viele Lehrpersonen den Beruf, weil sie ganz klar sagen, sie werden den Anforderungen nicht gerecht. Dann haben wir ein Problem.
1: Und dann vor allem denke ich auch eigentlich, bewährte Lehrpersonen auch mögen heben, oder? Gerade mit 60 ist es auch noch schwierig, zu einem Job wechseln. Was wird da eigentlich auch gemacht, dass man Lehrerinnen, die sich bewähren, auch mag eigentlich noch heben und durchbringen gut, oder?
0: Das ist eine entscheidende Frage, dass wir diese Lehrpersonen können im System drinnen behalten und dort braucht es, also, dass wir uns weiterbilden, dass wir uns auch fachlich beraten, dass wir auch Supervision machen. Das ist ganz wichtig, auch für mich als Lehrerin, damit ich auch gesund bleiben und den Beruf auch bis zum Pensionsalter ausüben.
1: Sie selber sind viel am Wandern, haben uns Ihre Schuhe mitgebracht auf Touren. Was finden Sie da?
0: Ich finde Ruhe. Ich finde Zufriedenheit, Zeit zum Nachdenken und wunderschöne Bilder.
1: Also so auch der Ausgleich, den man eben in einem anstrengenden Beruf suchen tut und braucht auch.
0: Unbedingt.
2: Wenn wir Sie in der Sendung haben, dann müssen wir auch zum Abschluss noch von etwas reden, wo immer wieder gesagt wird in Graubünden, nämlich, dass Sie die nächste Regierungsratskandidatin von der SP sein werden in 3 bis 4 Jahren. Stimmt das?
0: Das kann ich jetzt so natürlich heute nicht sagen.
1: Aber sind der Joker gezogen am Anfang?
0: Ja, genau. Also was ich einfach sagen kann, ist, wenn ich sehe, wie Demokratien unter Druck sind, wenn ich sehe, was auf der Welt heute passiert, dann kann ich sagen, ich fühle mich überhaupt nicht weniger politisch, als als ich Nationalrätin war. Also meine Verbundenheit mit der Politik und auch meine Entschlossenheit, für die Werte einzustehen, die ich stehe, das ist ungebremst hoch.
2: Aber mit dieser Frage werden Sie ja sozusagen im 2-Wochen-Rhythmus konfrontiert. Was sagen Sie denn amigs?
0: Also, das ist einerseits eine Frage, die ich für mich, dann wird man es erklären. Im Moment stellt sich die Frage nicht. Und natürlich auch die Partei. Also, da habe nicht ich schlussendlich das letzte Wort.
1: Man sagt, es ist immer gesagt, es sei auch ein bisschen eine Glückssache, oder die richtige Person am richtigen Moment, zur richtigen Zeit. Ja. Würden Sie das unterschreiben?
0: Zu 100%. Also, wenn ich etwas gelernt in der Politik, dann ist es wirklich, das ist das Entscheidende. Zur richtigen Zeit, am richtigen Ort sein. Mein Weg in die Politik ist so gegangen, dass Evelyn Wittmer-Schlumpf ist Bundesrätin geworden. Barbara Nomsteiner konnte nachrutschen, dann zumal im Majorsystem. Und ich bin als Grossrat-Stellvertreterin sofort Grossrätin geworden mit ständigem Sitz. Also das ist wirklich auch ganz viel hat mit dem Momentum zu tun. Und ich bin sehr dankbar für die Momentum, die ich bis jetzt habe dürfen haben im Kanton Graubünden.
1: Wir sagen auch danke, Sandra Locher-Bongerell, für das Gespräch.
2: Grazie für die unterle Visite qui in unser Stübe der 50-50, Sandra Locher-Bongerell.
0: Grazie für die Ehrenbus.
1: Ihnen danke für das Interesse und bis zum nächsten Mal.
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2: Der Dienstag bietet fast schon perfektes Berg- und Wanderwetter. Die Sonne dominiert vom Morgen bis am Abend, die Wolken sind absolute Mangelware. Die Temperaturen steigen im Vergleich zu den letzten Tagen in allen Höhenlagen noch einmal an. Auf 2000 Meter geht es bis zu 70 Grad, die 0-Grad-Grenze steigt auf 4400 bis 4500 Meter. Auf den Berg bläst nur ein leichter bis mäßiger Wind aus westlicher Richtung. Bei mehrtägigen Hüttentouren sollte man allerdings den Mittwoch im Auge behalten. Die erste Tageshälfte ist noch einigermaßen freundlich und trocken, danach erreicht uns dann aber eine Kaltfront. Gewitterung durchsetzt die Regengüsse breiten sich aus.